0: Im Nordosten hängen noch ein paar Wolken, sonst gibt's viel Sonne. Die Höchstwerte schaffen dann 21 bis 28 Grad.
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1: Im Studio Fabian Hoffmann. Deutsche Flughäfen sollen für Airlines wieder attraktiver werden. Deswegen hat der Bundestag jetzt beschlossen, dass die Luftverkehrssteuer zum 1. Juli gesenkt wird. Je nach Entfernung geht sie pro Ticket um bis zu gut 11 Euro runter. Michael Engel vom Bundesverband der Deutschen Fluggesellschaften begrüßte die Entscheidung im ZDF.
2: Die Bundesregierung setzt hier einen wichtigen Punkt ihrer Koalitionsvereinbarung um. Allerdings brauchen wir weitere Entlastungen, denn unter der Ampelregierung haben sich die staatlichen Standortkosten am Luftverkehrsstandort Deutschland mehr als verdoppelt.
1: Ob die Airlines die niedrigeren Preise an die Kunden weitergeben, ist offen. Die Tierheime in Deutschland sind überlastet und werden vom Bund nicht ausreichend unterstützt. Das findet der Deutsche Tierschutzbund und verklagt deshalb den Staat. Einzelheiten von Tom Husse.
3: Die Tierschützer haben die Klage beim Verwaltungsgericht Köln eingereicht und sie sagen, dass an diesem Schritt kein Weg vorbeiführt. Denn die Regierung habe keine Mittel für die Tierheime im aktuellen Bundeshaushalt bereitgestellt. Im Koalitionsvertrag stand das aber noch anders und im Grundgesetz ist der Tierschutz auch verankert. Da muss jetzt was passieren, sagt Tierschutzbund-Präsident Schröder. Der Staat wälze seit Jahrzehnten immer wieder zentrale Aufgaben auf gemeinnützige Vereine ab.
1: Fast 5,60 Euro. So viel zahlen Erwachsene.

0: Wolkig geht's gerade vor allem im Norden und Nordosten weiter. Sonst ist's oft klar oder nur leicht bewölkt. Dazu kann sich vereinzelt Nebel bilden. Aktuell liegen die Temperaturen bei 11 bis 5 Grad. Heute bleibt's meist trocken. Im Nordosten hängen noch ein paar Wolken. Sonst gibt's viel Sonne. Die Höchstwerte schaffen dann 21 bis 28 Grad.
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3: Im Studio Fabian Hoffmann. Schönen guten Morgen. Die Ticketsteuer auf Flüge wird in Deutschland gesenkt. Das hat der Bundestag beschlossen. Die schwarz-rote Bundesregierung löst damit ein Versprechen aus dem Koalitionsvertrag ein. Sie will deutsche Flughäfen für Airlines wieder attraktiver machen. Zum 1. Juli geht die Luftverkehrssteuer je nach Entfernung pro Ticket um bis zu gut 11 Euro runter. Kritik kommt von Naturschützern. Thomas Krämer-Kemper vom BUND sagt im ZDF.
4: Sofern es tatsächlich an die Passagiere durchgereicht werden würde, würde es dazu führen, dass tendenziell mehr Flugbewegungen stattfinden und mehr Flugbewegung bedeutet in dem Fall eben auch größere ökologische Schäden.
3: Die Branche begrüßt die Senkung, fordert aber gleichzeitig weitere Entlastungen. Die Diskussion über die Rente ab 70 hat wieder Fahrt aufgenommen. Auslöser ist ein Bildbericht, dass die Rentenkommission ein höheres Rentenalter empfehlen will. Mitglieder der Kommission sagen dagegen, das steht noch überhaupt nicht fest. Auch Kanzleramtschef Thorsten Frey hatte bei Welt TV von Spekulationen gesprochen und gleichzeitig betont,
5: dass man sagt, dass wenn die Lebenserwartung steigt in Deutschland, sich das auch auf die Lebensarbeitszeit auswirkt.

0: schwer und kamen nicht über ein 0:0 hinaus. Das Rückspiel in Paderborn gibt's am Montag.
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0: Im Norden und Nordosten hängen viele Wolken, sonst ist es oft klar. Aktuell liegen die Temperaturen zwischen 11 und 5 Grad. Tagsüber geht's freundlich weiter, hier und da ein paar Wolken, insgesamt trocken und dazu Höchstwerte zwischen 21 und 28 Grad.
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0: am Luftverkehrsstandort Deutschland mehr als verdoppelt.
1: Ob die Airlines die niedrigeren Preise an die Kunden weitergeben, ist offen. Der Bundestag hat außerdem grünes Licht für 3 Bahn-Großprojekte gegeben. Damit ist der Weg frei für die Detailplanung. Es geht unter anderem um die neue Bahnstrecke Dresden Richtung Prag mit einem Tunnel durchs Erzgebirge. Auch weil die Finanzierung noch nicht klar ist, dürfte es bis zum Baustart in allen Fällen noch dauern. Opfer von häuslicher Gewalt sollen sich schneller scheiden lassen können, das plant Justizministerin Hubig. Bisher gilt vor einer Scheidung das Trennungsjahr. Wer Gewalt durch den Partner erfahre, müsse sich auch ohne diese Wartezeit scheiden lassen können, sagt Hubig den Funke-Zeitungen. Nach vielen Gerüchten, Spekulationen und Diskussionen steht der deutsche WM-Kader jetzt offiziell fest. Und damit auch Manuel Neuer fährt als deutsche Nummer 1 zur Fußball-Weltmeisterschaft. Mehr von Jana Klonikowski.
2: Damit muss sich der bisherige DFB-Stammtorhüter Oliver Baumann mit der Ersatzrolle begnügen. Und Neuer feiert nach 2 Jahren Pause ein Comeback in der Nationalmannschaft. Zu den Überraschungen im deutschen Kader gehören wohl auch der Mainzer Nadim Amiri, Premier League-Spieler Pascal Groß oder auch Leroy Sané nach seiner ersten Saison in der Türkei. Nicht mit dabei ist dagegen Kölns Shootingstar Said Elmala. Nachwuchshoffnung Lennart Karl von den Bayern darf dagegen mit.
1: Der VfL Wolfsburg muss weiter um den Verbleib in der Fußball-Bundesliga zittern. Im Hinspiel der Relegation taten sich die Wolfsburger zu Hause gegen Zweitligist Paderborn schwer und kamen nicht über ein 0:0 hinaus. Das Rückspiel in Paderborn gibt's am Montag.
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4: Heute Morgen ist es erstmal überwiegend wolkig, vor allem im Nordosten. Und dort kann vereinzelt auch mal ein kurzer Schauer runterkommen. Ansonsten bleibt's trocken und im Laufe des Tages setzt sich immer mehr freundliches Wetter durch. Die Höchstwerte liegen bei 20 bis 28 Grad, am Oberrhein sind knapp 30 Grad drin. Morgen dann wieder viel Sonne, meist trocken und maximal bis zu 32 Grad.
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1: Im Studio Philipp Nützig. Schönen guten Morgen. Die deutschen Flughäfen sollen für Airlines wieder attraktiver werden. Deswegen hat der Bundestag jetzt beschlossen, dass die Luftverkehrssteuer zum 1. Juli gesenkt wird. Je nach Entfernung geht sie pro Ticket um bis zu gut 11 Euro runter. Michael Engel vom Bundesverband der deutschen Fluggesellschaften begrüßte die Entscheidung im ZDF.
2: Die Bundesregierung setzt hier einen wichtigen Punkt ihrer Koalitionsvereinbarung um. Allerdings brauchen wir weitere Entlastungen, denn unter der Ampelregierung haben sich die staatlichen Standortkosten am Luftverkehrsstandort Deutschland mehr als verdoppelt.
1: Ob die Airlines die niedrigeren Preise an die Kunden weitergeben, ist offen. Auf den Autobahnen in Deutschland dürfte es heute so voll wie selten werden. Der ADAC rechnet zum langen Pfingstwochenende mit, Zitat, einer der höchsten Verkehrsbelastungen des Jahres. Wann ist denn besonders viel los, Tom Husse?
3: Heute ab dem späten Vormittag bis in den Abend ist die Staugefahr am größten, denn viele starten heute in ihren Kurzurlaub und in mehreren Bundesländern gehen auch die Ferien los. Auch morgen dürften deshalb ordentlich Reisende unterwegs sein. Die Rückreisewelle kommt dann Montag und auch Dienstag nochmal, dann vermischt mit dem Berufsverkehr. Betroffen sind die üblichen Fernstraßen in Richtung Süden, genauso wie die in Richtung Nord- und Ostsee.
1: Opfer von häuslicher Gewalt sollen sich schneller scheiden lassen können. Das plant Bundesjustizministerin Hubig. Bisher gilt vor einer Scheidung das Trennungsjahr. Wer Gewalt durch den Partner erfahre, müsse sich auch ohne diese Wartezeit scheiden lassen können, sagt Hubig in den Funke-Zeitungen. Die Unternehmen Telekom und SAP sollen für Bund, Länder und Kommunen eine gemeinsame KI-Infrastruktur aufbauen. Sie haben vom Bundesdigitalministerium den Zuschlag dafür bekommen. Auch Google und der IT-Dienstleister Adesso hatten sich beworben, dann aber einen Rückzieher gemacht. Kein Sieger und keine Tore im Hinspiel der Bundesliga-Relegation. Erstligist VfL Wolfsburg und Zweitligist Paderborn trennten sich 0:0. Damit ist für beide im Rückspiel am Montag auch noch alles drin.
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4: Heute Morgen ist es erstmal überwiegend wolkig, vor allem im Nordosten. Und dort kann vereinzelt auch mal ein kurzer Schauer runterkommen. Ansonsten bleibt's trocken und im Laufe des Tages setzt sich immer mehr freundliches Wetter durch. Die Höchstwerte liegen bei 20 bis 28 Grad. Am Oberrhein sind knapp 30 Grad drin. Morgen dann wieder viel Sonne, meist trocken und maximal bis zu 32 Grad.
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1: Im Studio Philipp Nützig. Schönen guten Morgen. Die Steuer auf Flugtickets wird in Deutschland gesenkt. Das hat der Bundestag beschlossen. Die schwarz-rote Bundesregierung löst damit ein Versprechen aus dem Koalitionsvertrag ein. Sie will deutsche Flughäfen für Airlines wieder attraktiver machen. Zum 1. Juli geht die Luftverkehrssteuer je nach Entfernung pro Ticket um bis zu gut 11 Euro runter. Kritik kommt von Naturschützern. Thomas Krämer-Kemper vom BUND sagte im ZDF:
2: Sofern es tatsächlich an die Passagiere durchgereicht werden würde, würde es dazu führen, dass tendenziell mehr Flugbewegung stattfinden und mehr Flugbewegung bedeutet in dem Fall eben auch größere ökologische Schäden.
1: Die Branche begrüßt die Senkung, fordert aber gleichzeitig weitere Entlastung. Auch heute ist die Tagesordnung im Bundestag lang. Unter anderem wird über die Apothekenreform entschieden. Damit bekommen Apotheker mehr Befugnisse. Zum Beispiel sollen sie mehr Impfungen verabreichen und eigentlich verschreibungspflichtige Medikamente auch ohne Rezept an chronisch Kranke herausgeben dürfen. Außerdem berät der Bundestag über den Gesetzesentwurf, mit dem das Kindergeld künftig ohne irgendwelche Anträge automatisch ab der Geburt ausgezahlt werden soll. Auch die dritte nach dem Hauseinsturz in Görlitz vermisste Person ist tot. Die Leiche des 48-Jährigen wurde am Abend von den Einsatzkräften in den Trümmern gefunden. Zuvor waren zwei Frauenleichen geborgen worden. Die Polizei geht aktuell davon aus, dass sich keine weiteren Personen mehr in den Trümmern befinden.

0: Am langen Pfingstwochenende drohen reichlich Staus auf den deutschen Autobahnen. Vor allem heute Nachmittag rechnet der ADAC mit ziemlich vielen Kurzurlaubern auf den Straßen. Betroffen sind die üblichen Fernrouten Richtung Süden, genauso wie zur Nord- und Ostsee. Der VfL Wolfsburg muss weiter um den Verbleib in der Fußball-Bundesliga zittern. Im Hinspiel der Relegation taten sich die Wolfsburger zu Hause gegen Zweitligist Paderborn schwer und kamen nicht über ein 0:0 hinaus. Das Rückspiel in Paderborn gibt es am Montag.
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2: Heute Morgen ist es erstmal überwiegend wolkig, vor allem im Nordosten. Und dort kann vereinzelt auch mal ein kurzer Schauer runterkommen. Ansonsten bleibt es trocken und im Laufe des Tages setzt sich immer mehr freundliches Wetter durch. Die Höchstwerte liegen bei 20 bis 28 Grad. Am Oberrhein sind knapp 30 Grad drin. Morgen dann wieder viel Sonne, meist trocken und maximal bis zu 32 Grad.
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1: Im Studio Philipp Nützig. Schönen guten Morgen. In Deutschland wird die Steuer auf Flugtickets gesenkt. Das hat der Bundestag am Abend beschlossen. Die Bundesregierung löst damit ein Versprechen aus dem Koalitionsvertrag ein. Sie will deutsche Flughäfen für Airlines wieder attraktiver machen. Zum 1. Juli geht die Luftverkehrssteuer je nach Entfernung pro Ticket um bis zu gut 11 Euro runter. Ob die Airlines die niedrigeren Preise an die Kunden weitergeben, ist offen. Fluggesellschaften hatten zuletzt immer wieder die hohen Kosten in Deutschland beklagt und Flugpläne ausgedünnt. Heute berät der Bundestag das erste Mal über das antraglose Kindergeld. Das Geld soll künftig automatisch mit der Geburt ausgezahlt werden. Colin Mock mit den Details.
2: Der Gesetzesentwurf der Bundesregierung sieht erstmal vor, dass das Kindergeld ab dem zweiten Kind automatisch ausgezahlt werden soll. Dann hat die Familienkasse ja auch schon die nötigen Daten, wie zum Beispiel die Kontoverbindung. Später soll das System dann auch auf erstgeborene Kinder ausgeweitet werden. Außerdem will der Bundestag die Apothekenreform verabschieden. Damit dürfen Apotheker zum Beispiel mehr Impfungen verabreichen.
1: Wer auf der Autobahn unterwegs ist, braucht jetzt am langen Pfingstwochenende oft Geduld und starke Nerven. Der ADAC rechnet damit, dass auf den Straßen so viel los ist wie selten. Vor allem heute Nachmittag, wenn viele in ihren Kurzurlaub fahren, dürfte es voll werden. Fast 5,60 Euro, so viel zahlen Erwachsene im Schnitt für einen Besuch im Freibad. Das zeigt eine Analyse der Eintrittspreise in den größten deutschen Städten. Am günstigsten sind Tickets in Augsburg, besonders teuer ist es in Mönchengladbach und Hamburg. Kein Sieger und keine Tore im Hinspiel der Bundesliga-Relegation. Erstligist VfL Wolfsburg und Zweitligist Paderborn trennten sich 0:0. Damit ist für beide im Rückspiel am Montag auch noch alles drin.
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3: Heute Morgen ist es erstmal überwiegend wolkig, vor allem im Nordosten. Und dort kann vereinzelt auch mal ein kurzer Schauer runterkommen. Ansonsten

0: bleibt es trocken und im Laufe des Tages setzt sich immer mehr freundliches Wetter durch. Die Höchstwerte liegen bei 20 bis 28 Grad, am Oberrhein sind knapp 30 Grad drin. Morgen dann wieder viel Sonne, meist trocken und maximal bis zu 32 Grad.
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0: Es ist 9 Uhr.
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2: Im Studio Philipp Nützig. Schönen guten Morgen. In Deutschland wird die Steuer auf Flugtickets gesenkt. Das hat der Bundestag am Abend beschlossen. Die Bundesregierung löst damit ein Versprechen aus dem Koalitionsvertrag ein. Sie will deutsche Flughäfen für Airlines wieder attraktiver machen. Zum 1. Juli geht die Luftverkehrssteuer je nach Entfernung pro Ticket um bis zu gut 11 Euro runter. Ob die Airlines die niedrigeren Preise an die Kunden weitergeben, ist offen. Fluggesellschaften hatten zuletzt immer wieder die hohen Kosten in Deutschland beklagt und Flugpläne ausgedünnt. Heute berät der Bundestag das erste Mal über das antraglose Kindergeld. Das Geld soll künftig automatisch mit der Geburt ausgezahlt werden. Colin Mock mit den Details.
3: Der Gesetzesentwurf der Bundesregierung sieht erstmal vor, dass das Kindergeld ab dem zweiten Kind automatisch ausgezahlt werden soll. Dann hat die Familienkasse ja auch schon die nötigen Daten, wie zum Beispiel die Kontoverbindung. Später soll das System dann auch auf erstgeborene Kinder ausgeweitet werden. Außerdem will der Bundestag die Apothekenreform verabschieden. Damit dürfen Apotheker zum Beispiel mehr Impfungen verabreichen.
2: Wer auf der Autobahn unterwegs ist, braucht jetzt am langen Pfingstwochenende oft Geduld und starke Nerven. Der ADAC rechnet damit, dass auf den Straßen so viel los ist wie selten. Vor allem heute Nachmittag, wenn viele in ihren Kurzurlaub fahren, dürfte es voll werden. Fast 5,60 Euro, so viel zahlen Erwachsene im Schnitt für einen Besuch im Freibad. Das zeigt eine Analyse der Eintrittspreise in den größten deutschen Städten. Am günstigsten sind Tickets in Augsburg, besonders teuer ist es in Mönchengladbach und Hamburg. Kein Sieger und keine Tore im Hinspiel der Bundesliga-Relegation. Erstligist VfL Wolfsburg und Zweitligist Paderborn trennten sich 0:0. Damit ist für beide im Rückspiel am Montag auch noch alles drin.
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4: Heute Morgen ist es erstmal überwiegend wolkig, vor allem im Nordosten. Und dort kann vereinzelt auch mal ein kurzer Schauer runterkommen. Ansonsten bleibt's trocken und im Laufe des Tages setzt sich immer mehr freundliches Wetter durch. Die Höchstwerte liegen bei 20 bis 28 Grad. Am Oberrhein sind knapp 30 Grad drin. Morgen dann wieder viel Sonne, meist trocken und maximal bis zu 32 Grad.
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1: Und wir kommen heute mal zu einer Wiederholungssendung bei Punkt 9 Interaktiv. Ich freue mich ganz besonders, euch diese hier an diesem Freitag mal zu bieten und freue mich, euch durch diesen Morgen zu bringen. Allen nochmal einen schönen guten Morgen und schön, dass ihr alle mit dabei seid bei Punkt 9 Interaktiv.
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0: Einen schönen guten Morgen an alle oder besser gesagt einen schönen Vormittag. Wobei ich ja schon mal gesagt habe, ne, das sagt man eigentlich ab 10 Uhr, jetzt wird unser Gernot wieder meckern. Nein, das ist der Vormittag. Nein, lieber Gernot, es ist noch guten Morgenzeit. Genau, und das bis 10 Uhr. Schau mal bitte auf den Tacho, ja? Da steht sogar überall drin, ne? Ja, ja, der meckert dann gerne mal, ne? Heute Morgen übrigens habe ich ihm wieder zugehört und muss wirklich sagen, ja doch, ein Kaffee mehr, Gernot, und wir sind im Geschäft, es läuft dann gut und dann bin ich auch sehr zufrieden mit dir. Heute Morgen wieder so ein bisschen verschlafen gewesen, ne? Aber das ist ganz normal, das kenne ich nicht anders von dir. Zwischendrin gibt es da mal so einen Tag, ne? Da merkt man das auch. Aber ansonsten ist alles super gut. Ich freue mich, dass du vor mir auf Sendung bist, ich bin's auch, und das für die nächsten 3 Stunden. Damit Ihnen euch einen schönen guten Morgen nochmals. Und ja, wir haben wieder Punkt 9 interaktiv, heißt im Großen und Ganzen, ich bin 3 Stunden für euch da und werde euch hier durchs Programm führen. Mit schönen Schlagern, mit schönen Oldies und wir haben sogar mal was, was Bäcker gerne machen. Oder Bäcker, wie Bäcker ihren Vormittag genießen. Hören wir mal rein und dann gibt's Musik.
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0: Die Love Story von Angelika Martin. Und wir kommen jetzt mal zu eben einem wirklich ganz interessanten Thema. Da geht es nämlich um multisensorisches Lernen für Kinder. Und da haben wir unter anderem mal wirklich einen ganz tollen Beitrag von Tunis. Und die haben uns das Ganze mal so richtig erklärt. Wir hören mal in diesen Beitrag rein und danach gibt's weiterhin schönen deutschen Schlager, nämlich von Noel Terhorst. Und der hat eine ganz, ganz neue Single, die heißt Jetzt bist du wieder hier. Und die gibt's dann gleich hier für euch.
1: Kinder lernen vor allem durch eigenes Ausprobieren. Sie beobachten, fassen Dinge an, hören zu und machen Erlebtes direkt nach. Besonders beim Spielen verknüpfen sie neue Eindrücke miteinander, erklärt Julia Bündig von Tunis.
2: Multisensorische Erlebnisse, wie wir es nennen, sind für Kleinkinder super, weil sie das Gehirn einfach stärker anregen. Und dabei ist Spielen ihr wichtigstes Werkzeug, weil sie da direkt im Kopf Dinge verbinden und verstehen. Und alles, was wirklich leicht und spielerisch passiert, bleibt besonders gut im Kopf.
1: Gleichzeitig sind kurze Aufmerksamkeitsspannen in diesem Alter völlig normal. Hilfreich sind deshalb feste Abläufe, die von den Eltern vorgegeben werden. Regelmäßige Ruhezeiten, Bewegung zwischendurch und die Kinder selbst ausprobieren lassen.
2: Wenn wir den Kindern Raum lassen, ihnen Vertrauen schenken und selbst auch neugierig bleiben, schaffen wir genau die Bedingungen, unter denen Lernen ganz natürlich und auch nebenbei entstehen kann.
1: Wichtig ist außerdem, dass die Spiel- und Lernangebote dem Entwicklungsstand der Kinder entsprechen und sie nicht überfordern.
2: Und genau da setzen auch unsere MyFirst-Tunis an. Sie sind größer als normale Tunis, ganz weich und knautschig und leicht zu greifen und bieten auch noch kurze, kleinkindgerechte Inhalte. So entsteht dann etwas, das wir ein audiotaktiles Abenteuer nennen, das Babys und Kleinkinder spielerisch beim Sprechenlernen unterstützt.

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1: Das Deutschlandwetter bei Punkt 9 interaktiv und wir haben für euch ja den schönsten Mix mit dabei. Immer mal Regen, auch mal wieder Sonne und heute, da muss man wirklich sagen, da es ja wirklich diese Wiederholungssendung ist, werden wir für euch das Wetter mal nicht präsentieren. Heißt im Großen und Ganzen, ich werde euch zumindest wünschen, dass wir auch in ja, diesem Rest Mai oder besser gesagt dann auch im Juni besseres Wetter kriegen. Vielleicht sogar wirklich Wetter, wo es wirklich mal an die 30 Grad geht, sodass man so ein bisschen Sommerfeeling schon hat. Euch einen schönen Morgen.

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1: Ihr hört die Sendung Punkt 9 interaktiv am Freitagmorgen mit mir, mit Rick Moreno. Und wir haben mal wieder unsere Hörer befragt. Es geht nämlich oder ging nämlich um das Thema Handys. Jeder braucht sein Smartphone irgendwo und ist damit auch unterwegs. Aber wie ist es eigentlich, wenn man sein Smartphone mal verliert oder eben es vergisst und man steht völlig ohne da, ohne dem Smartphone? Dann kann man sich schon überlegen, was mache ich jetzt eigentlich so ganz ohne Handy? Stefan und Petra, die haben das schon erlebt und haben mal ihre Eindrücke dazu gesagt.
2: Oh ja, mit meinem Handy, da gab es schon einige Missgeschicke. Das Schlimmste, was mir wirklich passiert war, und das ist kein Witz, es war in der Toilette. Ich saß wohl etwas zu lange drauf. Ja, es ist aus der Tasche gefallen und dann war es in der Toilette. Ich konnte es aber noch retten. Gut, dass die Handys heutzutage wasserdicht sind.
3: Also ich habe tatsächlich schon mal gehabt, dass ich den ganzen Tag ohne Handy sein musste, weil meins kaputt war. Und das war natürlich, ja, man ist doch wirklich total abhängig von diesem Ding. Und es ist schon schwierig. Es geht mir gar nicht so um irgendwelche Social-Media-Accounts und so. Es geht mir einfach darum, dass ich nicht erreichbar bin. Ne? Und das ist ganz, ganz wichtig für mich, zumal meine Eltern schon sehr alt sind. Und vielleicht auch meine Kinder mal was von mir wollen, auch wenn sie erwachsen sind. Und das macht schon wirklich ganz viel mit einem, ne? Wenn man dann mal auch nur für ein paar Stunden ohne dieses olle Ding ist eigentlich. Schon krass.
1: Stefan und Petra mit ihren Eindrücken, wie es ohne Handy ist. Ich muss dazu sagen, ich brauche mein Smartphone immer bei mir. Ohne Smartphone geht gar nicht. Ne? Also Handy muss dabei sein und ist wirklich sehr, sehr wichtig geworden. Jetzt gibt's Musik aus, ja, den 90er Jahren. Ich glaube sogar 2000er war das sogar. Wirklich ein absoluter Mega-Hit immer noch. Dragostea Dintei, so heißt er. Ozone.

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1: Gerade noch gehört I Got You, ein richtig toller Song. Und ich muss wirklich sagen, ich war damals auch so einer, ne? Stundenlang Radio hören, um einen bestimmten Song zu finden und aufzunehmen. So war es zumindest damals. Ihr erinnert euch bestimmt noch dran. Da hat man dann wirklich gewartet, ach, jetzt ist er da und jetzt schneide ich den mal eben schnell mit. Heute ist ja Gott sei Dank alles so ein bisschen anders geworden. Aber ja, damals war es eben so. Übrigens war der Song gerade von James Brown und The Farmhouse Flames. So heißen die. Wir kommen mal zu einer ganz, ganz tollen Kategorie. Und kommen jetzt mal zu unserem Songverhörer. Genau so schaut es aus. Und da ist diesmal mal, Lambada angesagt von Kaoma. Kennt ihr noch den Song? Und wir hören jetzt gleich mal rein und dann mal schauen, ob es euch auffällt.
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Habt ihr es gehört? Genau, denn dort im Song war zu hören, Joe, der Bus ist voll. Und alle die, die es vielleicht noch gerade zu Hause gehört haben und gesagt haben, Mensch, das habe ich sofort erkannt, stimmt, das war da. Die können jetzt nochmal das Original eben von diesem Song hören, von Kaoma mit Lambada. Ein richtig toller Song und da könnt ihr unter anderem nochmal den kleinen Songverhörer hören.

Ich gehe gleich mit euch zusammen in die zweite Stunde. Dann gibt es noch richtig, richtig tolle Songs und werde mich jetzt gleich mal in meine Küche begeben und dann mal so richtig schön mir noch ein Latte Macchiato fertig machen. Ich gebe euch gerne einen aus, ja, einfach mal von hier aus, ja, einen ganz, ganz lieben Gruß. Ihr braucht nur zu Hause bei euch auf der Voll- oder auf dem Vollkaffeeautomat auf den Knopf draufdrücken und Latte Macchiato auswählen, ja, und den Hinweis dazu, den habe ich euch jetzt gegeben. Genau so sieht es aus. Gleich geht's weiter mit Musik von Queen unter anderem in der zweiten Stunde. Dann haben wir Musik von Michelle und Cindy Lauper. Jetzt gibt's alle drei Songs nochmal zusammengefasst. Und dann hören wir uns in der zweiten Stunde wieder. Hier bei Punkt 9 interaktiv mit mir, mit Rick Moreno.

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1: Im Studio Philipp Nützig. Schönen guten Morgen. Wird der Tankrabatt verlängert? Bei dieser Frage sind sich Union und SPD weiter uneinig. Während Politiker aus CDU und CSU sich zuletzt offen dafür gezeigt haben, den Tankrabatt auch nach dem 30. Juni gelten zu lassen, kommen aus der SPD deutlich kritischere Töne. Heute trifft sich auch wieder die Spritpreis-Taskforce beider Parteien. Deren Mitglied Armand Zorn sagt in der ARD:
2: Ich will ganz deutlich und ehrlich sagen, das war schon verabredet, dass es temporär ist. Und wir werden jetzt bei den weiteren Maßnahmen dafür sorgen, dass es zielgenauer ist, und deswegen aus meiner Sicht brauchen wir nicht eine Verlängerung des Tankrabatts.
1: Die Steuer auf Flugtickets wird in Deutschland gesenkt. Das hat der Bundestag beschlossen. Die schwarz-rote Bundesregierung löst damit ein Versprechen aus dem Koalitionsvertrag ein. Sie will deutsche Flughäfen für Airlines wieder attraktiver machen. Zum 1. Juli geht die Luftverkehrssteuer je nach Entfernung pro Ticket um bis zu gut 11 Euro runter. Kritik kommt von Naturschützern. Thomas Krämer-Kemper vom BUND sagte im ZDF:
3: Sofern es tatsächlich an die Passagiere durchgereicht werden würde, würde es dazu führen, dass tendenziell mehr Flugbewegung stattfinden, und mehr Flugbewegung bedeutet in dem Fall eben auch größere ökologische Schäden.
1: Die Branche begrüßt die Senkung, fordert aber gleichzeitig weitere Entlastung. Bundesfamilienministerin Prien muss sparen und prüft daher auch Einschnitte beim Elterngeld. Weniger zu zahlen halte sie aber nicht für empfehlenswert, so Prien gegenüber der Zeitung Welt. Andere Stellschrauben wären die Bezugsdauer oder die Einkommensgrenzen beim Elterngeld. In den Trümmern des eingestürzten Hauses in Görlitz haben Einsatzkräfte auch eine dritte Leiche gefunden. Es handelt sich um den vermissten 48-jährigen Deutsch-Bulgaren, sagte uns ein Polizeisprecher. Bereits zuvor waren zwei Frauenleichen entdeckt worden. Die Einsatzkräfte sind weiter vor Ort und sichern Spuren. Auf den Autobahnen in Deutschland dürfte es heute so voll wie selten werden. Der ADAC rechnet zum langen Pfingstwochenende mit, Zitat, einer der höchsten Verkehrsbelastungen des Jahres. Und zwar vor allem heute, wenn viele in ihren Kurzurlaub starten.
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4: Fast überall setzt sich heute die Sonne durch, nur im Nordosten hängen noch ein paar mehr Wolken am Himmel. Gegen Abend wird es da wieder freundlicher, es bleibt aber überall trocken. Höchstens mal ganz vereinzelt ein kurzer Schauer. Die Höchstwerte liegen heute so zwischen 20 und knapp 30 Grad. Morgen gibt's wieder viel Sonne, dazu ein paar Wolken und maximal bis zu 32 Grad.
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1: Weitere zwei Stunden bei Punkt 9. Interaktiv, informativ geht's weiter mit mir, mit Rick Moreno. Und ich freue mich auch in dieser zweiten Stunde, euch mal wieder die ein oder anderen interessanten Themen zu liefern. Den Star des Monats und vieles, vieles mehr. Und wir werden unter anderem ja noch viele andere schöne Dinge dabei haben. Schlager und Oldies sind angesagt. Euch nochmals einen schönen Vormittag.
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0: Damn. Schleier und Zylinder von Jörg Bausch und in dieser zweiten Stunde, da tue ich jetzt mal wieder so ein bisschen teasern für euch, damit ihr genau wisst, was kommt und was erwartet uns eigentlich in dieser zweiten Stunde. Gleich direkt mal ein richtig interessanter Beitrag, aber bevor wir dazu kommen, gibt's unter anderem den Star der Woche hier bei uns. Dann werden wir unter anderem noch über Astrologie und Kartenlegen sprechen, was eben Hörer davon halten. Wir werden unter anderem gesundes Frühstück für euch mal wirklich heute als Rezept haben. Also vieles, vieles in dieser wirklich zweiten Stunde bei Punkt 9 interaktiv und schöne Oldies und schöne Schlager. Und jetzt gibt es mal etwas zum Thema Geld und Beziehungen, denn jeder kennt das, gerade in einer Beziehung, da muss dann auch alles irgendwo passen und stimmen. Und worum geht es überhaupt bei Geld und Beziehung? Da hören wir jetzt mal rein.
1: Ob gemeinsamer Alltag oder große Zukunftspläne, finanzielle Entscheidungen betreffen fast jeden Lebensbereich. Umso wichtiger ist es, dass Paare hier immer offener werden, sagt Katharina Lüth, Finanzexpertin bei der Zinsplattform Raisin.
2: Rund 80% der Paare kennen inzwischen die finanzielle Situation ihrer Partnerin oder ihres Partners vollständig. Das sind spürbar mehr als noch vor einem Jahr. Über die Hälfte verfolgt sogar konkrete gemeinsame finanzielle Ziele.
1: Es geht um Wohnen und Familienplanung, um Alltagsausgaben oder den Urlaub. Aber auch über Schulden wird heute in einer Partnerschaft offener geredet.
2: Beim ersten Date muss das Thema natürlich nicht auf den Tisch, aber Ehrlichkeit zum richtigen Zeitpunkt schafft hier wichtiges Vertrauen.
1: In vielen Beziehungen hat sich das Drei-Konten-Modell bewährt. Dabei gibt es ein gemeinsames Konto für Fixkosten und jeder hat noch ein eigenes für persönliche Ausgaben.
2: Wie viel auf dem Gemeinschaftskonto eingezahlt wird, lässt sich dann flexibel regeln. Und von den persönlichen Konten aus hat dann jeder Spielraum, das Geld für seine Bedürfnisse auszugeben. Und so kann man den einen oder anderen Konflikt vermeiden.
1: Aber auch die finanzielle Vorsorge spielt eine große Rolle. Dabei sind vor allem Planung und Überblick wichtig.
2: Zum Beispiel auch, wie geht man damit um, wenn eine Person wegen der Familie kürzer tritt? Was bedeutet das für die Rente dieser Person und wie gleicht man das aus? Und bei der Geldanlage hilft es, wenn man über den Dreiklang nachdenkt, Tagesgeld für den Notgroschen, Festgeld für mittelfristige Ziele und langfristig dann breit diversifizierte ETFs.

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Nachdem ich meine Erkältung Gott sei Dank hinter mir habe und vielleicht habt ihr heute Morgen auch das Gefühl gehabt, Mensch, ich habe mal so einen richtig tollen Tag. Sollte es mal so sein, dass ihr euch nicht gut fühlt oder dass ihr merkt, Mensch, heute geht alles daneben, heute passt überhaupt nichts, vielleicht einfach mal die Kopfhörer aufsetzen, ein bisschen entspannen und einfach mal vielleicht ein paar Runden sogar um den Block gehen oder wie auch immer, um so ein bisschen abzuschalten. Manchmal braucht man das und manchmal hat man das auch. Und da geht es einem dann auch schon viel, viel besser. Jetzt gibt's Musik von einem wirklich ganz, ganz tollen Künstler, den ich schon sehr, sehr lange kenne. Das ist Ibo und der ist leider verstorben. Ja, wirklich ein ganz, ganz, ganz, ganz toller Künstler. Hat ganz, ganz tolle Hits gemacht mit Ibiza damals unter anderem oder eben auch dem Bungalow in Santa Nirgendwo. Und jetzt oder nie, so heißt seine Single, die wir jetzt hier hören, in eurem Lieblingsradio.

0: Wir kommen jetzt mal zu einer Künstlerin und zwar den Star der Woche. Und ich habe mich mal dafür entschieden, dass wir einfach mal Michelle dran nehmen. Letztes Konzert gegeben und man muss ja wirklich sagen, die Frau, die hat über Jahre lang richtig, richtig gute Arbeit geleistet im deutschen Schlager. Leider wird sie aufhören und sie hat wirklich eine ganz, ganz tolle Karriere gehabt. In diese Karriere schauen wir jetzt mal rein, denn sie ist der Star der Woche. Der Rückblick zu dieser wirklich fantastischen Künstlerin, den gibt es jetzt hier bei Punkt 9 interaktiv und gleich gibt sie hier zu hören. Du und die, das geht nie, so heißt ihre Single.
1: Sie ist eine der prägenden Stimmen des deutschen Schlagers, Michelle. Geboren 1972 in Villingen-Schwenningen, startet sie Anfang der 90er ihre Karriere.

und wird schnell zu einer festen Größe in der Schlagerwelt. Der Durchbruch gelingt ihr 1993 mit »Und heut Nacht will ich tanzen«. Es folgen Hits wie »Wer Liebe lebt« und »Paris«, die sie endgültig in die erste Liga katapultieren. 2001 vertritt Michelle Deutschland beim Eurovision Song Contest. Mit »Wer Liebe lebt« erreicht sie Platz 8 und begeistert ein Millionenpublikum. Doch ihre Karriere ist nicht nur von Erfolgen geprägt. Es gibt persönliche Krisen, gesundheitliche Rückschläge und kreative Pausen. Aber Michelle wäre nicht Michelle, wenn sie nicht immer wieder aufstehen würde. Mit beeindruckender Offenheit spricht sie über Höhen und Tiefen. Und genau das macht sie für viele Fans so nahbar. In den 2010er Jahren meldet sie sich kraftvoll zurück, veröffentlicht mehrere erfolgreiche Alben und sitzt 2018 sogar in der Jury von Deutschland sucht den Superstar. Heute steht Michelle für Authentizität, Stärke und Beständigkeit im deutschen Schlager. Über 3 Jahrzehnte im Musikgeschäft und ihre Stimme klingt noch immer nach Leidenschaft, Gefühl und ganz viel Herz.

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1: Das Deutschlandwetter bei Punkt 9 interaktiv und wir haben für euch ja den schönsten Mix mit dabei. Immer mal Regen, auch mal wieder Sonne und heute, da muss man wirklich sagen, da es ja wirklich diese Wiederholungssendung ist, werden wir für euch das Wetter mal nicht präsentieren. Heißt im Großen und Ganzen, ich werde euch zumindest wünschen, dass wir auch in ja, diesem Rest Mai oder besser gesagt dann auch im Juni besseres Wetter kriegen. Vielleicht sogar wirklich Wetter, wo es wirklich mal an die 30 Grad geht, sodass man so ein bisschen Sommerfeeling schon hat. Euch einen schönen Morgen.
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0: Stina Bach sorgt auch immer für richtig, richtig tolle und gute Laune, gerade wenn man ihre Songs dann hört. Gerade wieder hier bei uns so ein Song von ihr. Unverschämte blaue Augen, aber der hat's mal in sich, ne? Muss man wirklich an der Stelle sagen. Jetzt gibt es mal was zu Astrologie und Kartenlegen. Und für alle die, die das zu Hause selber machen, die kennen sich damit bestens aus, weil es vielleicht auch hilft. Einige nutzen dafür auch mal so Horoskope. Wir haben ja auch in der dritten Stunde eins. Aber wir haben mal Hörer befragt, wie es denn bei Ihnen aussieht, gerade wenn es um dieses Thema Astrologie und Kartenlegen geht. Der Mirko und die Maike, die haben uns dazu mal ihre Antworten gegeben.
1: Moin ihr Lieben, hier ist der Mirko, ich grüße euch. Ja, ich glaube an Kartenlegen und so einen Quatsch überhaupt nicht. Für mich ist das alles Hokuspokus und ja, genauso wie, was weiß ich, hier Geister beschwören oder was weiß ich, Geister aus der Wohnung vertreiben oder keine Ahnung was, ne? Die Leute bezahlen ein Heidengeld dafür und am Ende ist es doch eh bloß alles Hokuspokus und Spinnerei und was weiß ich. Und nee, also wie gesagt, von mir kriegen die Leute nicht einen Cent, ne? Judy, aber wer daran glaubt, soll's machen, ne? Ich glaube nicht daran und ich fahre damit ganz gut so, ne? Guti, das war's kurz. Ich wünsche euch allen einen schönen Tag. Passt schön auf euch auf und bleibt alle schön gesund. Bis dann. Ciao, euer Mirko.
2: Hallo. Ja, also ich war noch nie bei einer Wahrsagerin oder habe mir aus der Hand lesen lassen. Aber was ich immer sehr gerne lese, sind Horoskope für bestimmte Sternzeichen, meist aus der Familie. Und glaube da doch schon dran, dass ich das bewahrheiten könnte oder wenn etwas passiert ist, dass es aufgrund der Astrologie irgendwie zusammenhängt, sei es das Sternzeichen, sei es geboren in Zeichen des was weiß ich, was es da gibt. Also doch ein bisschen dran glauben tue ich da schon. Wenn es sich mal ergeben würde, würde ich tatsächlich auch mal zu einer Wahrsagerin gehen. Als totalen Quatsch würde ich es nicht abstempeln. Ich finde es doch schon sehr interessant und vielleicht muss man einfach ein bisschen dran glauben. Genau.
0: Mirko und Maike zum Thema Kartenlegen und Astrologie ihre Antworten hier. Und jetzt geht's weiter mit einem richtig tollen Mega-Hit von Cindy Lauper. Schöner Song, Time After Time.

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1: Die schönsten Hits, die besten Songs hier bei Punkt 9 Interaktiv. Mein Name ist Rick Moreno. Euch nochmals einen schönen Vormittag. Und schön, dass ihr mit dabei seid und zuhört. Und wir kommen jetzt genau zum gesunden Frühstück. Wie muss eigentlich so ein gesundes Frühstück aussehen? Viele wissen das vielleicht auch gar nicht. Was gehört eigentlich dazu? Und ich muss dazu sagen, für mich ist es immer wichtig, genau solche Beiträge mit reinzunehmen, ja, die dann eben mal um Familie gehen, die dann eben mal um Ernährung gehen, um Gesundheit oder wie auch immer. Das gehört einfach in eine schöne Vormittagssendung mit rein und das liefern wir euch hier bei Punkt 9 Interaktiv. Und dieses Mal haben wir wirklich kein großes Rezept, sondern das Rezept zum Frühstück und da hören wir jetzt mal rein.
2: Heute sprechen wir über einen perfekten Start in den Tag, das gesunde Frühstück. Denn was wir morgens essen, beeinflusst unsere Energie, Konzentration und sogar unsere Stimmung. Doch was gehört eigentlich zu einem wirklich gesunden Frühstück? Die Basis sollten komplexe Kohlenhydrate sein. Vollkornbrot, Haferflocken oder Naturmüsli liefern langanhaltende Energie und lassen den Blutzuckerspiegel nicht so schnell absacken. Besonders Haferflocken sind echte Alleskönner. Sie enthalten Ballaststoffe, wichtige Mineralstoffe und machen lange satt. Dazu kommen Proteine. Sie sind wichtig für Muskeln, Stoffwechsel und ein stabiles Sättigungsgefühl. Gute Quellen sind Naturjoghurt, Skyr, Quark, Eier oder Nüsse. Auch pflanzliche Alternativen wie ungesüßter Sojajoghurt sind eine gute Wahl. Ganz wichtig: frisches Obst oder Gemüse. Beeren, Äpfel, Bananen oder ein paar Scheiben Paprika und Gurke liefern Vitamine, Antioxidantien und Frische. Wer es herzhaft mag, kombiniert Vollkornbrot mit Avocado, Ei oder Hüttenkäse und etwas Tomate. Was eher selten auf den Tisch sollte: stark gezuckerte Cornflakes, süße Aufstriche oder Weißmehlbrötchen. Sie liefern zwar schnelle Energie, aber die ist genauso schnell wieder weg. Und wie bereitet man ein gesundes Frühstück stressfrei vor? Der Trick heißt Vorbereitung. Overnight Oats zum Beispiel, Haferflocken mit Milch oder Joghurt und Obst, einfach abends vorbereiten und über Nacht im Kühlschrank ziehen lassen. Morgens nur noch greifen und genießen. Auch geschnittenes Obst oder gekochte Eier lassen sich gut vorbereiten. Fazit: ein gesundes Frühstück ist ausgewogen, ballaststoffreich, enthält Proteine und möglichst wenig zugesetzten Zucker. So startet ihr energiegeladen, konzentriert und gut gelaunt in den Tag.

Nachmittag hier bei Punkt 9 Interaktiv neigt sich gleich der zweiten Stunde sozusagen dem Ende entgegen und gleich gehen wir dann in die dritte Stunde. Auch wieder so ein bisschen Teaser, ne? Da erwartet euch dann auch noch unser Wochenhoroskop. Dann werden wir unter anderem über Pflanzendrinks einen Quick-Tipp hören und wir werden noch Wasserrezepte haben. Das heißt, auch da gibt es einen Quick-Tipp zu Wasserrezepte und wir gehen in das Jahr 1985. Was war eigentlich? Dazu gibt es schöne Oldies, schöne Schlager. All das in der dritten Stunde. Freut euch drauf mit mir, mit Rick Moreno und ich wünsche euch jetzt nochmals einen schönen Vormittag.

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1: Im Studio Philipp Nützig. Schönen guten Tag. Wird der Tankrabatt verlängert? Bei dieser Frage sind sich Union und SPD weiter uneinig. Bisher gilt der Rabatt nur bis Ende Juni. Anders als Politiker aus CDU und CSU ist SPD-Fraktionsvize Zorn gegen eine Fortsetzung. Er bringt in der ARD stattdessen andere Entlastungen wie einen Spritpreisdeckel ins Spiel. Den wiederum lehnt die Union bisher ab. Heute trifft sich erneut die Spritpreis-Taskforce der beiden Parteien, um über das Thema zu beraten. Schon länger wird kritisiert, dass der Tankrabatt bisher nicht komplett bei den Autofahrern ankommt. Bundesfamilienministerin Prien muss in ihrem Bereich 500 Millionen Euro einsparen und prüft daher auch Einschnitte beim Elterngeld. Im Weltinterview spricht Prien von verschiedenen Stellschrauben. Jana Klonikowski.
2: Ja, da nennt sie etwa die Höhe des Elterngelds, die Bezugsdauer oder die Einkommensgrenzen. Bei der Höhe will Prien aber eigentlich nicht runter, an die Einkommensgrenzen auch nicht ran und bei der Bezugsdauer nicht unter 12 Monate. Bisher sind es maximal 14. Wo genau sie also sparen will, das will Prien jetzt in der Koalition diskutieren. Sie sagt aber auch, weil insgesamt weniger Kinder geboren werden, muss künftig insgesamt weniger Elterngeld gezahlt werden.
1: Der Bauturbo zündet nicht. Im vergangenen Jahr sind in Deutschland nur gut 200.000 neue Wohnungen gebaut worden. Das sind so wenige wie seit über 10 Jahren nicht, so das Statistische Bundesamt. Gründe gibt es einige. Bauen wird immer teurer und Genehmigungen dauern länger. Opfer von häuslicher Gewalt sollen sich schneller scheiden lassen können. Das plant Bundesjustizministerin Hubig. Bisher gilt vor einer Scheidung das Trennungsjahr. Wer Gewalt durch den Partner erfahre, müsse sich auch ohne diese Wartezeit scheiden lassen können, sagt Hubig in den Funke-Zeitungen. Wer auf der Autobahn unterwegs ist, braucht jetzt am langen Pfingstwochenende oft Geduld und starke Nerven. Der ADAC rechnet damit, dass auf den Straßen so viel los ist wie selten. Vor allem heute Nachmittag, wenn viele in ihren Kurzurlaub fahren, dürfte es voll werden.
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3: Fast überall setzt sich heute die Sonne durch, nur im Nordosten hängen noch ein paar mehr Wolken am Himmel. Gegen Abend wird es da wieder freundlicher, es bleibt aber überall trocken. Höchstens mal ganz vereinzelt ein kurzer Schauer. Die Höchstwerte liegen heute so zwischen 20 und knapp 30 Grad. Morgen gibt's wieder viel Sonne, dazu ein paar Wolken und maximal bis zu 32 Grad.
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1: Wir gehen in die letzte Stunde bei Punkt 9 interaktiv und da kommen auch für euch nochmal in dieser dritten Stunde das Wochenhoroskop auf euch zu. Interessante, informative Beiträge und weiterhin schöne Schlager und schöne Oldies mit mir, mit Rick Moreno. Euch allen zusammen nochmal einen schönen Vormittag um kurz nach 11 hier in eurem Sender.
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1: Andreas Lavo, eine Nacht schöner Song. Und ich hab's vorhin schon gesagt, wir kommen mal zu einem Thema in dieser dritten Stunde, Pflanzendrinks. Jetzt können sich wahrscheinlich einige so gar nicht wirklich daraus einen Reim machen. Was ist das eigentlich? Viele wissen es vielleicht auch, ja, aber auch da, wie gesagt, kann ich euch sagen, es gehört zum Haushalt und wir hören mal rein in den Quick-Tipp. Was ist das überhaupt und worum geht es überhaupt bei genau diesem Thema?
2: Pflanzliche Milchalternativen wie Pflanzendrinks finden sich in immer mehr Haushalten, hergestellt aus Hafer, Soja oder Mandeln. Knapp die Hälfte der Befragten einer aktuellen Umfrage von Danone konsumiert sie regelmäßig. Ernährungswissenschaftlerin Tina Decker kennt die Gründe.
3: Für fast die Hälfte sind es gesundheitliche Gründe, zum Beispiel, dass pflanzliche Milchalternativen gesündere Fette haben oder zugesetzte Vitamine enthalten. Aber auch Tierwohl und Nachhaltigkeit spielen eine große Rolle. Und beim Kauf selbst sind es ganz praktische Gründe, sowas wie Geschmack oder die Konsistenz der Produkte und ein gutes Preis-Leistungs-Verhältnis.
2: Neben Klimaschutz und dem Verzicht auf tierische Produkte ist auch die Versorgung mit Nährstoffen und Vitaminen ein wichtiger Punkt.
3: 44% unserer Befragten bevorzugen Produkte, die mit Vitaminen und Mineralstoffen angereichert sind. Hier werden vor allem Calcium genannt oder die Vitamine D und B12. Und besonders spannend finde ich, dass ein Viertel der bisherigen Nichtnutzer auf pflanzliche Milchalternativen umsteigen würde, wenn die das gleiche Nährwertprofil hätten wie Kuhmilch. Da steckt also enormes Potenzial drin.
2: Was viele nicht wissen, Kuhmilch wird mit 7% besteuert, pflanzliche Milchalternativen dagegen mit 19%.

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1: Das Deutschlandwetter bei Punkt 9 interaktiv und wir haben für euch ja den schönsten Mix mit dabei. Immer mal Regen, auch mal wieder Sonne und heute, da muss man wirklich sagen, da es ja wirklich diese Wiederholungssendung ist, werden wir für euch das Wetter mal nicht präsentieren. Heißt im Großen und Ganzen, ich werde euch zumindest wünschen, dass wir auch in ja, diesem Rest Mai oder besser gesagt dann auch im Juni besseres Wetter kriegen. Vielleicht sogar wirklich Wetter kriegen. Vielleicht sogar wirklich Wetter, wo es wirklich mal an die 30 Grad geht, sodass man so ein

0: Kingston Town von UB40. Schöner, schöner Song. Wie trinkt ihr eigentlich euer Wasser am liebsten? Das ist jetzt mal wirklich meine Frage, denn auch da haben wir uns mal auf den Weg gemacht und haben mal einfach geschaut, okay, was sagen denn eigentlich Experten dazu, gerade wenn es um das Thema Wasser geht? Und da gibt es jetzt nochmal einen schönen Quick-Tipp zum Thema Wasser. Wie trinkt man sein Wasser eigentlich lieber, beziehungsweise was gibt es denn für Tipps überhaupt, wenn es um das Thema Wasser geht?
1: Expertinnen und Experten meinen, 1,5 Liter sollten es mindestens am Tag sein. Doch wie trinken die Menschen eigentlich ihr Wasser am liebsten?
2: Also ich trinke hauptsächlich Wasser mit Kohlensäure. Am liebsten mag ich Leitungswasser.
3: Also ich trinke mein Wasser total gerne aus der Leitung, wenn es schön kalt ist. Aber ich mag es dann auch ganz gerne so ein bisschen aufgesprudelt, ein paar Früchte rein, das ist schon lecker.
1: Viele schwören inzwischen auf Wassersprudler, um ihrem Leitungswasser das gewisse Extra zu verleihen. Katharina Lattmann von Grohe weiß, warum.
4: Es ist sehr praktisch und sehr komfortabel, keine Kisten oder Wasserflaschen tragen zu müssen und trotzdem immer Trinkwasser im Haus zu haben. Und das Beste ist, dass man 600 Mal mehr Einwegplastikflaschen einsparen kann, ohne geschmackliche Kompromisse eingehen zu müssen. Ganz im Gegenteil.
1: Für ein bisschen Abwechslung kann das aufgesprudelte Wasser einfach mit Früchten oder Kräutern verfeinert werden. So klappt's dann auch ganz einfach mit den empfohlenen 1,5 Litern.
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0: Johnny Cash mit seinem Mega-Hit Ring of Fire aus dem Jahr 1963. Wer kann sich nicht noch an diesen wirklich tollen Song erinnern, der eben dann diesen 19. April 1963 rauskam und Release hatte. Er war in den Country-Charts damals auf Platz Nummer 1 gewesen, lange Zeit. Und hat sogar, wie gesagt, in den Billboard Hot 100 Charts Platz Nummer 17 geschafft. Also wirklich schon ganz, ganz toll. Und Johnny Cash, ein absoluter Mega-Sänger, muss man wirklich sagen, an der Stelle. Und wir gehen jetzt mal ins Jahr 1985. Was war eigentlich im Jahr 1985? Also von 1963 bis 85 ein großer Schritt, aber letzte Woche, da haben wir ja einen ganz, ganz anderen Jahrgang in den 80er Jahren gehabt und wir haben uns mal gedacht, diese Woche ist einfach mal 1985 dran und schauen mal, was war eigentlich alles dort und hören mal rein in diesen wirklich tollen Beitrag und danach gibt's das Tabu von Fantasy.
1: Wir drehen die Zeit zurück ins Jahr 1985. Ein Jahr voller großer Momente, bewegender Bilder und echter Popkultur. Politisch prägt der Kalte Krieg weiterhin die Welt, doch es gibt Zeichen der Annäherung. In der Sowjetunion wird Michail Gorbatschow neuer Generalsekretär, ein Mann, der später mit Glasnost und Perestroika Geschichte schreiben wird. Ein emotionaler Höhepunkt des Jahres. Am 13. Juli findet das weltweite Benefizkonzert Live Aid statt. Organisiert von Bob Geldof treten Superstars wie Queen auf. Ihr Auftritt gilt bis heute als legendär. Millionen Menschen schauen zu, um Spenden gegen die Hungersnot in Äthiopien zu sammeln. Im Kino sorgt Zurück in die Zukunft für Begeisterung. Marty McFly reist mit dem DeLorean durch die Zeit und wird Kult. Auch technologisch passiert viel. Die erste Version von Windows 1.0 kommt auf den Markt. Kaum jemand ahnt, wie sehr dieses Betriebssystem unseren Alltag verändern wird. Musikalisch dominieren Synthesizer-Sounds und große Pop-Hymnen die Charts. Bands wie Modern Talking landen mit You're My Heart, You're My Soul einen internationalen Hit. 1985. Ein Jahr zwischen kaltem Krieg und Aufbruch, zwischen Walkman und Weltpolitik. Und vieles davon wirkt bis heute nach.

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Roland Kaiser mit seinem Song Mein Kompliment. Und ein Kompliment muss ich euch jetzt auch mal machen, denn alle Radiostationen, die diese Sendung gebucht haben, nochmals ein Dankeschön an euch. Wirklich Dankeschön für die Treue, Dankeschön, dass ihr jede Woche mit dabei seid und diese Sendung unterstützt hier Punkt 9 interaktiv mit mir, mit Rick Moreno. Danke nochmals an die Hörer, die wirklich jede Woche mit dabei sind, die jede Woche einschalten und diese Sendung hier verfolgen. Auch mal zu meiner Person. Viele wissen es vielleicht gar nicht, dass ich dann auch Schlagersänger bin. Freue mich seit wirklich Wochen in den Party-Schlagercharts mit meinem Song Lass uns tanzen dabei zu sein. Und höchster Einstieg, ja genau, in der Top 100, Platz 41. Und das seit gut geschlagenen jetzt 16 Wochen. Da freut man sich wirklich sehr drüber. Und Dankeschön nochmal für alle, die dort eben dann auch mitvoten, dass ihr das Ganze mit unterstützt. Ihr merkt schon, ich kann viel reden, wenn ich möchte. Und ich freue mich auch ganz besonders, euch dann wirklich hier zu unterhalten. Und wir kommen jetzt mal zu einem Song von mir, den ich auch unter anderem beim Danny G bei G-Style aufgenommen habe. Der heißt nämlich Du bist ein Phänomen und den gibt es jetzt. Und im Anschluss gibt es dann einen schönen Hit von Charlene. In den Herzen wird's warm. Bei mir wird's auch ganz warm, ja, wenn ich mich freue auf die nächsten Sendungen, die hier noch folgen bei Punkt 9 Interaktiv.

0: An dieser Stelle sage ich Dankeschön fürs Zuhören. Schön, dass ihr mit dabei wart, hier bei Punkt 9 interaktiv mit mir. Wir hören uns in der nächsten Woche wieder. Genießt das Wochenende bei wirklich tollen Temperaturen. Wetter soll gut werden, so muss es sein. Und ich freue mich jetzt auf einen tollen Feierabend und wünsche den Nachfolgern genau noch ganz, ganz viel Freude bei ihren Sendungen. Und in diesem Sinne sage ich ciao, ciao und tschüss. Euer Rick Moreno. Tollen Tag euch.
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1: Im Studio Philipp Nützig. Schönen guten Tag. Wird der Tankrabatt verlängert? Bei dieser Frage sind sich Union und SPD weiter uneinig. Während Politiker aus CDU und CSU sich zuletzt offen dafür gezeigt haben, den Tankrabatt auch nach dem 30. Juni gelten zu lassen, kommen aus der SPD deutlich kritischere Töne. Heute trifft sich auch wieder die Spritpreis-Taskforce beider Parteien. Deren Mitglied Amon Zorn sagt in der ARD:
2: Ich will ganz deutlich und ehrlich sagen, das war schon verabredet, dass es temporär ist. Und wir werden jetzt bei den weiteren Maßnahmen dafür sorgen, dass es zielgenauer ist, und deswegen aus meiner Sicht brauchen wir nicht eine Verlängerung des Tankrabatts.
1: Das Kindergeld soll in Zukunft automatisch ausgezahlt werden, ohne dass ein Antrag gestellt werden muss. Der Bundestag hat heute erstmals über einen entsprechenden Gesetzesentwurf beraten. Schon ab dem kommenden Jahr soll das Gesetz greifen. Erstmal für Eltern, die schon ein Kind haben. Finanzminister Lars Klingbeil rechnet damit, dass etwa 300.000 Erstanträge pro Jahr entfallen. Und weiter?
3: Wir lösen auch ein Versprechen ein für die Familien in unserem Land. Ihr werdet künftig mehr Zeit für das Baby haben und euch weniger mit der Bürokratie auseinandersetzen müssen.
1: Der Bauturbo zündet nicht. Im vergangenen Jahr sind in Deutschland nur gut 200.000 neue Wohnungen gebaut worden. Das sind so wenige wie seit über 10 Jahren nicht, so das Statistische Bundesamt. Gründe gibt es einige. Bauen wird immer teurer und Genehmigungen dauern länger. Auf den Autobahnen in Deutschland dürfte es heute so voll wie selten werden. Der ADAC rechnet zum langen Pfingstwochenende mit, Zitat, einer der höchsten Verkehrsbelastungen des Jahres. Und zwar vor allem heute, wenn viele in ihren Kurzurlaub starten. Die Bayern müssen im DFB-Pokalfinale ohne Manuel Neuer im Tor auskommen. Vom Verein heißt es, er ist immer noch an der Wade verletzt. Jonas Urbich übernimmt für Manuel Neuer. Morgen geht's für die Münchner gegen Stuttgart. Bei der WM soll Neuer im deutschen Tor stehen.
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4: Fast überall setzt sich heute die Sonne durch, nur im Nordosten hängen noch ein paar mehr Wolken am Himmel. Gegen Abend wird es da wieder freundlicher, es bleibt aber überall trocken. Höchstens mal ganz vereinzelt ein kurzer Schauer. Die Höchstwerte liegen heute so zwischen 20 und knapp 30 Grad. Morgen gibt's wieder viel Sonne, dazu ein paar Wolken und maximal bis zu 32 Grad.

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Ihr hört Radio Rottersee am Pfingstfreitag. Ja, man könnte meinen, der Freitag gehört wettertechnisch zum Pfingstwochenende dazu. Heute schon blauer Himmel, strahlender Sonnenschein. Ja, ich habe hier 24,4 Grad schon am Rottersee und bis zu 28 Grad. Könnte es heute werden? Luftqualität ist mäßig, Luftfeuchtigkeit 52%. Tiefstemperatur heute Morgen war 11,3 Grad. Ja, und Samstag, Sonntag sind wir hier am Rottersee 31 Grad angekündigt. Pfingstsonntag auf jeden Fall. Pfingstmontag stehen hier auch 31 Grad und es geht auch in die nächste Woche so weiter. Also, ja, wer Urlaub hat, hat echt gut gewählt. Ja, kann man sagen. Auf jeden Fall wünsche ich euch einen guten Start schon mal in das Pfingstwochenende. Ja, ihr hört ab 15 Uhr die Feierabend-Hits hier. Im Moment sind wir ja noch voll im Programm Musik fürs Homeoffice und ich hoffe, die Sendung Punkt 9 interaktiv mit Rick Moreno hat euch auch gefallen. Heute Morgen live von 9 bis 12. Und heute Abend um 18 Uhr übernimmt Daniel Strucker hier wieder und startet mit euch ins Wochenende mit seiner Weekend-Show und den Hits der 90er und frühen 2000er. Das Ganze live von 18 bis 20 Uhr. Dann gibt's noch Rock am See, gediegene Rockmusik, zusammengestellt von Chris. Und für unsere Späthörer natürlich die Download-Charts mit Ted und Felix von 22 bis 0 Uhr. Ja, genießt das tolle Wetter und ja, seid nicht drin, sondern geht ein bisschen raus. Die drückenden Sommertemperaturen, die kommen ja erst noch, weiß nicht, für viele ist es vielleicht schon so drückend, 31 Grad am Wochenende hier. Ist natürlich ein starker Sprung gegenüber dem kalten Wetter der Tage davor, da gebe ich euch recht. Aber naja, ist halt ein früher Sommerausflug. Ja, Mitte, Ende Mai, sagen wir mal so. Ich wünsche euch einen schönen Freitag und viel Spaß hier mit unserer Musik bei Radio Rottersee. Am Mikrofon war Tobias.

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1: Im Studio Philipp Nützig. Schönen guten Tag. Die Diskussion um eine Verlängerung des Tankrabatts geht weiter. Zuletzt gab es vor allem aus der Union Stimmen, die Steuersenkung auch nach dem 30. Juni weitergreifen zu lassen. In der SPD ist man da zurückhaltender. Fraktionsvize Armand Zorn hat sich jetzt in der ARD gegen eine Verlängerung des Tankrabatts ausgesprochen. Er bringt stattdessen erneut einen Spritpreisdeckel ins Spiel. Den lehnt die Union bisher ab. Dazu sagt Zorn:
2: Naja, soweit ich weiß, sind wir in einer Koalition und das ist eine Koalition aus CDU, CSU und SPD und deswegen bin ich da guter Dinge, dass wir mit dem Koalitionspartner genau darum ringen werden, um den richtigen Weg. Und deswegen, dieser Vorschlag liegt nach wie vor auf dem Tisch.
1: Wer auf der Autobahn unterwegs ist, braucht jetzt am langen Pfingstwochenende oft Geduld und starke Nerven. Der ADAC rechnet damit, dass auf den Straßen so viel los ist wie selten. Vor allem jetzt am Nachmittag, wenn viele in ihren Kurzurlaub aufbrechen, dürfte es voll werden. Rainer Pregler vom ADAC sagte uns:
3: Der heutige Tag ist absoluter Stautag. Ab abends wird's dann besser. Aber auch am morgigen Sonnabend rechnen wir noch mit starkem Anreiseverkehr. Nun kann ich hier schlecht die Empfehlung geben, dass die Leute bis Pfingsten warten sollten. Also man sollte es möglichst in die Abendstunden verlegen, damit man einigermaßen entspannt ankommt.
1: Weniger Papierkram, mehr Zeit fürs Baby. Mit dem antraglosen Kindergeld sollen Eltern entlastet werden. Über einen Gesetzentwurf von Finanzminister Klingbeil hat der Bundestag heute erstmals beraten. In Zukunft sollen Eltern das Kindergeld automatisch aufs Konto bekommen. US-Präsident Trump will weitere 5000 Soldaten nach Polen schicken. Er begründet das mit seinem guten Verhältnis zum polnischen Präsidenten Nawrocki. Erst vor kurzem hatte Trump gesagt, dass er über 5000 Soldaten aus Deutschland abziehen will. Ob diese Truppen jetzt nach Polen gehen, ist unklar. Gestern als Nummer 1 für die WM nominiert. Jetzt fällt Manuel Neuer im DFB-Pokalfinale morgen gegen Stuttgart aus. Der Grund: die Wade des 40-Jährigen macht weiter Probleme. Für ihn soll Jonas Urbich morgen zwischen den Pfosten stehen.
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4: Fast überall setzt sich heute die Sonne durch, nur im Nordosten hängen noch ein paar mehr Wolken am Himmel. Gegen Abend wird es da wieder freundlicher, es bleibt aber überall trocken. Höchstens mal ganz vereinzelt ein kurzer Schauer. Die Höchstwerte liegen heute so zwischen 20 und knapp 30 Grad. Morgen gibt's wieder viel Sonne, dazu ein paar Wolken und maximal bis zu 32 Grad.

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7: Mann, du drehst durch, Mann. Gib mir die Schlüssel, ich fahre dich sofort in die Klinik.
8: Ich dreh überhaupt nicht durch. Wenn ich alles, was in meinem Leben gut war, in irgendeinen Beutel oder so werfen könnte und sagen, hey, hier, ich möchte mir gerne noch einen Tag mit meiner Frau kaufen, dann würde ich das tun und als glücklicher Mann sterben, auf der Stelle.

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1: Im Studio Gisa Weber, schönen guten Tag. Das Kindergeld soll in Zukunft automatisch ausgezahlt werden, ohne dass ein Antrag gestellt werden muss. Der Bundestag hat heute erstmals über einen entsprechenden Gesetzentwurf beraten. Schon ab dem kommenden Jahr soll das Ganze greifen. Erstmal für Eltern, die schon ein Kind haben. Finanzminister Lars Klingbeil.
2: Wir lösen auch ein Versprechen ein für die Familien in unserem Land. Ihr werdet künftig mehr Zeit für das Baby haben und euch weniger mit der Bürokratie auseinandersetzen müssen.
1: Der Bundestag hat außerdem neue Regeln für Apotheken beschlossen. Die dürfen künftig mehr Impfungen anbieten und einige verschreibungspflichtige Medikamente auch ohne Rezept herausgeben. Wird der Tankrabatt verlängert? Bei dieser Frage sind sich Union und SPD weiter uneinig. Während Politiker aus CDU und CSU sich zuletzt offen dafür gezeigt haben, den Tankrabatt auch nach dem 30. Juni gelten zu lassen, kommen aus der SPD deutlich kritischere Töne. Heute trifft sich auch wieder die Spritpreistaskforce beider Parteien, deren Mitglied Armand Zorn sagte in der ARD.
3: Ich will ganz deutlich und ehrlich sagen, das war schon verabredet, dass es temporär ist. Und wir werden jetzt bei den weiteren Maßnahmen dafür sorgen, dass es zielgenauer ist. Und deswegen, aus meiner Sicht, brauchen wir nicht eine Verlängerung des Tankrabatts.
1: Der Bauturbo zündet nicht. Im vergangenen Jahr sind in Deutschland nur gut 200.000 neue Wohnungen gebaut worden. Das sind so wenige wie seit über 10 Jahren nicht, so das Statistische Bundesamt. Gründe gibt es einige. Bauen wird immer teurer und Genehmigungen dauern immer länger. Opfer von häuslicher Gewalt sollen sich schneller scheiden lassen können. Das plant Bundesjustizministerin Hubig. Bisher gilt vor einer Scheidung das Trennungsjahr. Wer Gewalt durch den Partner erfahre, müsse sich auch ohne diese Wartezeit scheiden lassen können, sagt Hubig den Funke-Zeitungen. Auf den Autobahnen in Deutschland dürfte es heute so voll wie selten werden. Der ADAC rechnet zum langen Pfingstwochenende mit, Zitat, einer der höchsten Verkehrsbelastungen des Jahres. Und zwar eben vor allem heute, wenn viele in ihren Kurzurlaub starten.
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4: Fast überall setzt sich heute die Sonne durch, nur im Nordosten hängen noch ein paar mehr Wolken am Himmel. Gegen Abend wird es da wieder freundlicher, es bleibt aber überall trocken. Höchstens mal ganz vereinzelt ein kurzer Schauer. Die Höchstwerte liegen heute so zwischen 20 und knapp 30 Grad. Morgen gibt's wieder viel Sonne, dazu ein paar Wolken und maximal bis zu 32 Grad.
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1: Im Studio Gisa Weber, schönen guten Tag. Mehr Impfungen und bestimmte Medikamente soll es auch ohne Rezept geben. Der Bundestag hat die Apothekenreform beschlossen. Außerdem ging es im Parlament um das Kindergeld. Das sollen Eltern in Zukunft automatisch bekommen, ohne vorher einen Antrag stellen zu müssen. Das Ziel? Weniger Papierkram, mehr Zeit fürs Baby. Finanzminister Lars Klingbeil.
2: Wir erwarten, dass rund 300.000 Erstanträge pro Jahr entfallen. Das vermeidet lästige Abstimmungsschleifen bei unvollständigen Anträgen und das spart jede Menge Zeit, Geld und auch Nerven auf allen Seiten. Das antragslose Kindergeld, liebe Kolleginnen und Kollegen, ist ein weiterer Schritt in Richtung moderner Staat.
1: Die Diskussion um eine Verlängerung des Tankrabatts geht weiter. Zuletzt gab es vor allem aus der Union Stimmen, die Steuersenkung auch nach dem 30. Juni weiter greifen zu lassen. In der SPD ist man da zurückhaltender. Fraktionsvize Armand Zorn hat sich jetzt in der ARD gegen eine Verlängerung des Tankrabatts ausgesprochen. Er bringt stattdessen erneut einen Spritpreisdeckel ins Spiel. Den lehnt die Union bisher ab. Dazu sagt Zorn:
3: Naja, soweit ich weiß, sind wir eine Koalition und das ist eine Koalition aus CDU, CSU und SPD und deswegen bin ich da guter Dinge, dass wir mit dem Koalitionspartner genau darum ringen werden, um den richtigen Weg und deswegen dieser Vorschlag liegt nach wie vor auf dem Tisch.
1: In Deutschland sind im vergangenen Jahr nur gut 200.000 Wohnungen gebaut worden. Das sind so wenige wie seit über 10 Jahren nicht mehr. Bauen wird immer teurer, außerdem dauert es mittlerweile länger, bis eine Baugenehmigung erteilt wird. Die ehemalige Ampelregierung wollte eigentlich mal für 400.000 neue Wohnungen pro Jahr sorgen. Davon ist Deutschland gerade weit entfernt. Mit neuen Gesetzen will die aktuelle Bundesregierung für eine Trendumkehr sorgen. Der Messerangreifer von Solingen bleibt lebenslang hinter Gittern mit anschließender Sicherungsverwahrung. Das Urteil hat der Bundesgerichtshof jetzt endgültig bestätigt. Bei dem islamistisch motivierten Angriff auf ein Stadtfest vor knapp 2 Jahren waren 3 Menschen ums Leben gekommen. Nach 10 Jahren ist die Ära Pep Guardiola bei Manchester City zu Ende. Der Katalaner hat seinen Rücktritt als Trainer erklärt. Darüber war zuletzt auch immer wieder spekuliert worden. Unter Guardiola hatte City zahlreiche Titel gewonnen, darunter die Champions League und englische Meisterschaften.
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4: Viel Sonne und trocken ist das heute Nachmittag in Deutschland. Nur im Nordosten hängen mehr Wolken rum und ganz selten kann da mal ein kleiner Schauer runterkommen. Bis zum Abend wird es dort aber auch wieder freundlicher. Dazu werden es meistens 20 bis 28 Grad, am Oberrhein knapp 30. Morgen bleibt es oft sonnig und warm, maximal bis 30 Grad.
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1: Im Studio Gisa Weber, schönen guten Tag. Wichtige Themen heute im Bundestag. Da ging es zum einen um die Reform der Apotheken. Die hat das Parlament beschlossen. Silas Quiring, worum geht's denn da?
2: Ja, die Apotheken sollen in Zukunft die Möglichkeit bekommen, mehr Impfungen selbst anzubieten und einige verschreibungspflichtige Medikamente in bestimmten Fällen auch ohne Rezept herauszugeben. Scharfe Kritik an einigen Punkten der Reform kommt von den Krankenkassen. Sie warnen vor hohen Kosten für die Versicherten. Zuvor hatte das Parlament auch über das Kindergeld beraten. Das soll künftig automatisch an Eltern ausgezahlt werden. Das Ziel: weniger Zettelwirtschaft, mehr Zeit fürs Baby.
1: Wird der Tankrabatt verlängert? Bei dieser Frage sind sich Union und SPD weiter uneinig. Bisher gilt der Rabatt nur bis Ende Juni. Anders als Politiker aus CDU und CSU ist SPD-Fraktionsvize Zorn gegen eine Fortsetzung. Er bringt in der ARD stattdessen andere Entlastungen wie einen Spritpreisdeckel ins Spiel. Den wiederum lehnt die Union bisher ab. Heute trifft sich erneut die Spritpreis-Taskforce der beiden Parteien, um über das Thema zu beraten. Schon länger wird kritisiert, dass der Tankrabatt bisher nicht komplett an die Autofahrer weitergegeben wird. Bauturbo sieht anders aus. In Deutschland sind im vergangenen Jahr nur gut 200.000 Wohnungen gebaut worden. Das sind so wenige wie seit über 10 Jahren nicht mehr. Mehr von Tom Husse.
3: Es geht bereits seit einiger Zeit nicht so richtig voran beim Wohnungsbauen. Zum Vergleich, 2023 gab es noch fast 300.000 neue Wohnungen, so das Statistische Bundesamt. Das liegt vor allem daran, dass Bauen immer teurer wird. Außerdem dauert es mittlerweile länger, bis eine Baugenehmigung erteilt wird. Die ehemalige Ampelregierung wollte eigentlich mal für 400.000 neue Wohnungen pro Jahr sorgen. Davon ist Deutschland gerade weit entfernt. Mit neuen Gesetzen will die aktuelle Bundesregierung für eine Trendumkehr sorgen.
1: Niedersachsen führt ein neues Unterrichtsfach ein, und zwar christliche Religion. Das gibt es in der Form bundesweit noch nicht. Ab dem kommenden Schuljahr wird das Fach unterrichtet. Der Fokus soll auf Sinnsuche, Vielfalt und Zusammenhalt liegen, heißt es aus dem Kultusministerium. Die legendäre Ente kommt zurück, und zwar als Elektroauto. Laut Hersteller Citroën soll die neue E-Ente künftig weniger als 15.000 Euro kosten und ähnlich aussehen wie das Original. Im Oktober soll sie öffentlich vorgestellt werden.
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4: Viel Sonne und trocken ist das heute Nachmittag in Deutschland. Nur im Nordosten hängen mehr Wolken rum und ganz selten kann da mal ein kleiner Schauer runterkommen. Bis zum Abend wird es dort aber auch wieder freundlicher. Dazu werden es meistens 20 bis 28 Grad, am Oberrhein knapp 30. Morgen bleibt es oft sonnig und warm, maximal bis 30 Grad.
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1: Im Studio Gisa Weber, schönen guten Tag. Wichtige Themen heute im Bundestag. Da ging es zum einen um die Reform der Apotheken. Die hat das Parlament beschlossen. Die Apotheken sollen in Zukunft die Möglichkeit bekommen, mehr Impfungen anzubieten und bestimmte Medikamente auch ohne Rezept herauszugeben. Die Krankenkassen kritisieren die Reform und warnen vor Milliardenkosten. Zuvor hatte das Parlament auch über das Kindergeld beraten. Das soll künftig automatisch an Eltern ausgezahlt werden. Das Ziel? Weniger Zettelwirtschaft, mehr Zeit fürs Baby. Wird der Tankrabatt verlängert? Bei dieser Frage sind sich Union und SPD weiter uneinig. Während Politiker aus CDU und CSU sich zuletzt offen dafür gezeigt haben, den Tankrabatt auch nach dem 30. Juni gelten zu lassen, kommen aus der SPD deutlich kritischere Töne. Heute trifft sich auch wieder die Spritpreistaskforce beider Parteien. Deren Mitglied Armin Zorn sagte in der ARD:
2: Ich will ganz deutlich und ehrlich sagen, das war schon verabredet, dass es temporär ist. Und wir werden jetzt bei den weiteren Maßnahmen dafür sorgen, dass es zielgenauer ist. Und deswegen, aus meiner Sicht, brauchen wir nicht eine Verlängerung des Tankrabatts.
1: Opfer von häuslicher Gewalt sollen sich künftig schneller von ihrem Partner trennen können. Das sieht ein Gesetzentwurf von Bundesjustizministerin Hubig vor. Bisher gilt vor einer Scheidung das Trennungsjahr. Wer Gewalt durch den Partner erfahre, müsse sich auch ohne diese Wartezeit scheiden lassen können, sagt Hubig den Funke-Zeitungen. Betroffene sollen außerdem ihren Wohnort vor dem gewalttätigen Ex-Partner besser geheim halten können. Der Messerangreifer von Solingen bleibt lebenslang hinter Gittern mit anschließender Sicherungsverwahrung. Das Urteil hat der Bundesgerichtshof jetzt endgültig bestätigt. Bei dem islamistisch motivierten Angriff auf ein Stadtfest vor knapp 2 Jahren waren 3 Menschen ums Leben gekommen. Kräuter Fürth und Rot-Weiß Essen kämpfen ab heute um das letzte Ticket für die 2. Bundesliga. Im Relegationshinspiel hat Drittligist Essen Heimrecht. Beide Teams waren erst mit einem Sieg am letzten Spieltag noch auf den jeweiligen Relegationsrang geklettert. Los geht's um 20.30 Uhr.
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3: Sonne satt gibt es zurzeit fast überall, nur im Nordosten hängen noch ein paar mehr Wolken rum, da kann es auch vereinzelt mal einen kurzen Schauer geben, ansonsten bleibt es trocken. Dazu ist es schon richtig warm, so um die 20 bis 28 Grad, am Oberrhein auch knapp 30. Morgen bleibt es meistens sonnig, später kommen im Norden und Osten ein paar Wolken dazu, ganz vereinzelt mit einem Schauer bei bis zu 32 Grad.
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1: Im Studio Gisa Weber. Schönen guten Abend. Das Kindergeld soll in Zukunft automatisch ausgezahlt werden, ohne.
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2: Im Studio Nanju Kuhlmann. Schönen guten Abend. Wichtige Themen heute im Bundestag. Da ging es zum einen um die Reform der Apotheken. Die hat das Parlament beschlossen. Die Apotheken sollen in Zukunft die Möglichkeit bekommen, mehr Impfungen anzubieten und bestimmte Medikamente auch ohne Rezept rauszugeben. Die Krankenkassen kritisieren die Reform und warnen vor Milliardenkosten. Zuvor hatte das Parlament auch über das Kindergeld beraten. Das soll künftig automatisch an Eltern ausgezahlt werden. Das Ziel: weniger Zettelwirtschaft, mehr Zeit fürs Baby. Deutschland, Frankreich, Großbritannien und Italien drängen Israel, den Siedlungsbau im besetzten Westjordanland zu stoppen. In einer gemeinsamen Erklärung nennen sie die Siedlungen nach Völkerrecht illegal. Außerdem habe die Gewalt der Siedler gegenüber den Palästinensern ein beispielloses Ausmaß erreicht. Die Diskussion um eine Verlängerung des Tankrabatts geht weiter. Zuletzt gab es vor allem aus der Union Stimmen, die Steuersenkung auch nach dem 30. Juni weiter greifen zu lassen. In der SPD ist man da zurückhaltender. Fraktionsvize Amman Zorn hat sich jetzt in der ARD gegen eine Verlängerung des Tankrabatts ausgesprochen. Er bringt stattdessen erneut einen Spritpreisdeckel ins Spiel. Den lehnt die Union bisher ab. Dazu sagt Zorn:
3: Naja, soweit ich weiß, sind wir da eine Koalition, und das ist eine Koalition aus CDU, CSU und SPD, und deswegen bin ich da guter Dinge, dass wir mit dem Koalitionspartner genau darum ringen werden, um den richtigen Weg, und deswegen dieser Vorschlag liegt nach wie vor auf dem Tisch.
2: Die meisten privaten Hausbesitzer, die eine Solaranlage installieren wollen, würden das auch ohne Förderung tun. Das zeigt eine E.ON-Umfrage. 3/4 halten das demnach dennoch für eine sinnvolle Investition. Wirtschaftsministerin Reiche plant ja, die feste Einspeisevergütung zu streichen. Poldi macht Schluss. Lukas Podolski beendet seine Karriere als aktiver Spieler. Das hat er heute mitgeteilt. Unter anderem holte er mit der deutschen Nationalmannschaft 2014 den Weltmeistertitel. Zuletzt spielte Podolski bei Górnik Zabrze in Polen und hat den Club gestern gekauft. Die deutsche Eishockey-Nationalmannschaft hat bei der WM den ersten Sieg eingefahren. Gegen Ungarn gab es ein deutliches 6:2. Damit bewahrt sich das deutsche Team weiter die Chance auf die Playoffs. Morgen Abend geht's direkt weiter gegen Österreich.
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2: Meist sonnig und trocken geht's durch den Abend, nur ein paar harmlose Wolken sind dabei. An der Küste bleibt's spürbar kühler. In der Nacht ist es dann oft klar, gegen Morgen kann sich vereinzelt Nebel zeigen. Die Tiefstwerte liegen bei 14 bis 7 Grad. Morgen gibt's dann viel Sonne, nur im Norden kommen ein paar Wolken dazu und ganz vereinzelt mal ein Schauer. Dazu bis zu 32 Grad.
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1: Im Studio Nanju Kuhlmann. Schönen guten Abend. Das Kindergeld soll in Zukunft automatisch ausgezahlt werden, ohne dass ein Antrag gestellt werden muss. Der Bundestag hat heute erstmals über einen entsprechenden Gesetzentwurf beraten. Schon ab dem kommenden Jahr soll das Ganze greifen, erstmal für Eltern, die schon ein Kind haben. Finanzminister Klingbeil.
2: Wir lösen auch ein Versprechen ein für die Familien in unserem Land. Ihr werdet künftig mehr Zeit für das Baby haben und euch weniger mit der Bürokratie auseinandersetzen müssen.
1: Der Bundestag hat außerdem neue Regeln für Apotheken beschlossen. Die dürfen künftig mehr Impfungen anbieten und einige verschreibungspflichtige Medikamente auch ohne Rezept herausgeben. Niedersachsen führt ein neues Unterrichtsfach ein, und zwar christliche Religion. Das gibt's in der Form bundesweit noch nicht. Ab dem kommenden Schuljahr wird das Fach unterrichtet. Der Fokus soll auf Sinnsuche, Vielfalt und Zusammenhalt liegen, heißt es aus dem Kultusministerium. Bauturbo sieht anders aus. In Deutschland sind im vergangenen Jahr nur gut 200.000 Wohnungen gebaut worden. Das sind so wenige wie seit über 10 Jahren nicht mehr. Mehr von Tom Husse.
3: Es geht bereits seit einiger Zeit nicht so richtig voran beim Wohnungsbauen. Zum Vergleich, 2023 gab es noch fast 300.000 neue Wohnungen, so das Statistische Bundesamt. Das liegt vor allem daran, dass Bauen immer teurer wird. Außerdem dauert es mittlerweile länger, bis eine Baugenehmigung erteilt wird. Die ehemalige Ampelregierung wollte eigentlich mal für 400.000 neue Wohnungen pro Jahr sorgen. Davon ist Deutschland gerade weit entfernt. Mit neuen Gesetzen will die aktuelle Bundesregierung für eine Trendumkehr sorgen.
1: Poldi macht Schluss. Lukas Podolski beendet seine Karriere als aktiver Spieler. Das hat er heute mitgeteilt. Unter anderem holte er mit der deutschen Nationalmannschaft 2014 den Weltmeistertitel. Zuletzt spielte Podolski bei Górnik Zabrze in Polen und hat den Club gestern gekauft. Die deutsche Eishockey-Nationalmannschaft hat bei der WM den ersten Sieg eingefahren. Gegen Ungarn gab es ein deutliches 6:2. Damit bewahrt sich das deutsche Team weiter die Chance auf die Playoffs. Morgen Abend geht's direkt weiter gegen Österreich.
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1: Meistens ist es heute Abend locker bewölkt oder sogar klar und es bleibt trocken. Gegen morgen kann sich vereinzelt Nebel bilden. Die Tiefstwerte liegen bei 15 bis 8 Grad. Morgen wird es dann richtig sommerlich, oft sonnig, später im Norden auch mal mehr Wolken und ganz vereinzelt ein kurzer Schauer. Ansonsten bleibt es trocken bei bis zu 33 Grad.
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0: Und damit hallo und herzlich willkommen zu eurem Top 20 Countdown mit Ted und Felix. Letzterer bin ich und Ted kommt gleich. In den nächsten zwei Stunden werfen wir wieder einen Blick auf die Verkaufscharts verschiedener deutscher Internetportale. Wir hören Neuzugänge in der ersten und die Top 20 in der zweiten Stunde. Und außerdem hören wir wie immer auch aktuelle Hits aus den Charts aus England und aus Amerika. Und wer ist heute so alles dabei? Das verrät uns Ted.
1: Hallo, heute hören wir unter anderem neue Titel von Meek, Nico Santos und Ryan Fallon. Aktuelle Hits von Lady Gaga, Madonna und Stick Figure. Und natürlich unsere Nummer 1.
0: Tja, aber bevor es so richtig losgeht, noch ein Blick zurück auf die

0: Drei bestplatzierten Titel der deutschen Download-Charts aus der vergangenen Woche.
1: Number 3.
0: Und da sind sie gestiegen von der 4 auf die Nummer 3. Das sind Justin Bieber und Nicki Minaj und Beauty and the Beat.
1: Number 2.
0: Und vor einer Woche hatten wir eine neue Nummer 1, denn die alte Nummer 1 war die neue Nummer 2. Nach 6 Wochen auf der 1 gefallen, von der 1 auf die Nummer 2, Bibi Rexha und Faithless und New Religion.
1: Number 1. Let me be.
0: Tja, das hier war sie, die neue Nummer 1, gestiegen von der Nummer 2, The Second Voice und Let Me Be.
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0: Das war der erste neue Hit diese Woche in den deutschen Downloadcharts, eingestiegen auf der Nummer 42. Das waren Linda Lampenius und Piet Palkonen und der Hit Laihin Heitin.
1: Linda Lampenius ist 56 Jahre alt, sie stammt aus Helsinki in Finnland und ist Violinistin. Piet Palkonen ist 36 Jahre alt, er stammt aus Petit Pudas in Finnland. Gemeinsam vertreten sie in diesem Jahr ihr Heimatland beim Eurovision Song Contest in Wien in Österreich. Piet wurde bekannt durch seine Teilnahme an der finnischen Castingshow Idols. Ihr Song heißt übersetzt Flammenwerfer. Linda Lampenius und Piet Palkonen, Laihin Heitin.

Es ist wenig los in den internationalen Charts in dieser Woche. Wenige Neuzugänge in den Single-Charts in England. Würden gerade einen eingestiegen auf der 81, Pink Pantheress und Girl Like Me. Und dieser steigt in England von der 95 auf die 78. Hier sind Dexter und die Moonrocks und Freakin' Out.

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1: Ein Neuzugang auf der 39 in den deutschen Downloadcharts diese Woche, das war Meek und der Hit war Fabulous.
2: Georgia Meek stammt aus London in England. Sie begann bereits als Teenager Musik zu machen und Songs zu schreiben. Sie trat insbesondere in London auf. 2021 unterschrieb sie bei einer Plattenfirma vor allem als Songautorin und schrieb unter anderem Songs für Rita Ora, Alan Walker und Martin Garrix. Als Sängerin kommt sie nun auch zu uns. Meek, Fabulous.
1: Tja, und dies hier steigt von der 81 auf die 74 in den Charts in England, war aber schon auf der 38. Hier ist Ewan McVicar und Share the House.

0: Eingestiegen auf der 34 diese Woche in den deutschen Download-Charts, das war Brian Fallon und das war Not Bad for New Jersey.
1: Brian Fallon ist 46 Jahre alt, er stammt aus Red Bank in New Jersey. Bekannt wurde er als Sänger der Band The Gaslight Anthem. Er versuchte es später mit einem Freund als Duo und seit 2015 verfolgt er eine Solokarriere. Not Bad for New Jersey ist seine erste neue Solomusik seit 5 Jahren. Brian Fallon, Not Bad for New Jersey.
0: Calvin Harris und Jazzy sind neu auf der 55 in den Singlecharts in England mit dem Hit Satisfy.

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1: Eingestiegen auf der 32 diese Woche in den deutschen Downloadcharts Machine Gun Kelly und Wiz Khalifa und der Hit Girl Next Door.
2: Girl Next Door ist die zweite Single-Auskopplung aus dem angekündigten 8. Studioalbum von Machine Gun Kelly. Geschrieben hat er den Titel selbst gemeinsam mit seinem Duettpartner Wiz Khalifa. In dem zugehörigen Video ist der Komiker Trevor Wallace zu sehen, der durch Amazon Prime bekannt ist. Machine Gun Kelly und Wiz Khalifa, Girl Next Door.
1: Malcolm Todd steigte den Single-Charts in England von der 26 auf die 21 mit dem Hit Eerie.

0: Ein gemeinsamer Hit von Paul McCartney und Ringo Starr. Diese Woche neu auf der 26 in den deutschen Downloadcharts. Der Hit Home to Us.
1: Home to Us ist die zweite Single-Auskopplung aus dem 21. Soloalbum The Boys of Dungeon Lane von Paul McCartney. Das Album ist vor allem durch die Kindheitserinnerungen McCartneys an seine Jugend in Liverpool inspiriert. Ringo Starr sollte eigentlich nur im Background singen, dann entschied man aber, dass das Ganze ein Duett werden sollte. Paul McCartney und Ringo Starr, Home to Us.
0: Tja, dieser Titel, der ist inzwischen seit 48 Wochen platziert in der Singlet-Parade in England. Und diese Woche ist es zum 11. Mal die Nummer 1. Hier sind Sam Fender und Olivia Dean. Und hier ist der Hit Rain Me In.

Eingestiegen auf der 87 in den Singlecharts in Amerika, das war Alex Warren und Fine Place to Die. Und eingestiegen auf der 84 in den USA, hier sind Kacey Musgraves und Miranda Lambert und Horses and Divorces. 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
1: Nico Santos ist neu auf der 25 in den deutschen Downloadcharts, aber er glaubt, er wird noch weiter steigen, denn er ist ein Optimist.
2: Optimist ist die zweite Single-Veröffentlichung von Nico Santos in diesem Jahr. Mit dem neuen Titel wollte er einen mehr persönlichen Song veröffentlichen mit einem Blick nach innen. Optimist soll kein schneller Gute-Laune-Hit sein, sondern ein Song für die Momente im Leben, in denen man kurz stehen bleibt und sich neu sortiert. Nico Santos, Optimist.
1: Tja, und bevor wir jetzt gleich zu den 20 größten Download-Hits kommen, noch rasch die Nummer 1 aus den Single-Charts aus Amerika. Ein Titel, den wir schon mal gehört haben. Neunmal auf der Nummer 1, diese Woche wieder auf der Nummer 1 in den USA. Hier ist Ella Langley und hier ist der Hit, der heißt Choosin' Texas.

Wir haben diese Woche 4 Neuzugänge unter den ersten 20 in den deutschen Downloadcharts. Und die 20 gehört nicht dazu. Gefallen von der 19, Benny Rivers und Step by Step in Time. Und die 19 gestiegen von der 34, DJ Illa.

Eine Woche auf der Nummer 1 und jetzt von der 14 auf die 18 gefallen in den deutschen Downloadcharts, das waren BTS. Und das war der Hit, der heißt Swim. Und dies ja neu auf der 74 in Amerika, dort der Top-Einsteiger der Woche. Bei uns gestiegen von der 23 auf die 17. Hier sind Madonna und Sabrina Carpenter und der Hit Bring Your Love.

Kette und John und Turn the Lights Off, diese Woche von der 5 auf die 11 gefallen in den deutschen Download-Charts. Auf der 12 von der 13 gestiegen, Taylor Swift und Opa Light. Und hier ist die Nummer 13, die fällt von der Nummer 10. Dies hier ist die große Olivia Rodrigo. Und hier ist der Hit, der heißt Drop Dead.

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Er steigt von der 15 auf die 10 diese Woche in den deutschen Download-Charts. Das war Mark Forster und ein Lied. Und dies hier für 12 Wochen auf der 1. Und jetzt von der 7 auf die 9 gefallen. Hier ist Taylor Swift und The Fate of Ophelia.

Update steigt kräftig und zwar von der 33 auf die 4 diese Woche in den deutschen Downloadcharts. Stick Figure und der Hit heißt Angels Above Me. Dies Jahr diese Woche wieder auf der Nummer 3. Ein gemeinsamer Hit von Justin Bieber und Nicki Minaj. Und der heißt Beauty and the Beat.

0: Sechs Wochen auf der Nummer 1 in den deutschen Download-Charts, diese Woche wieder auf der Nummer 2 Bebe Rexha und Faithless und New Religion. Und unsere Nummer 1?
1: Unsere Nummer 1 ist zum zweiten Mal auf der Nummer 1 Position zu finden. Es ist der erste Hit und die erste Nummer 1 für The Second Voice. Hier ist sie mit Let Me Be.
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0: Vibes. Zum zweiten Mal die Nummer 1 in den deutschen Download-Charts, das war The Second Voice und Let Me Be. Tja, und das war's dann für diesmal und bis zum nächsten Mal sagen wir Tschüss.
1: Und Tschüss.
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1: Im Studio Fabian Hoffmann. Schönen guten Abend. Wichtige Themen im Bundestag. Da ging es zum einen um die Reform der Apotheken. Die hat das Parlament beschlossen. Silas Quering, worum geht's da?
2: Ja, die Apotheken sollen in Zukunft die Möglichkeit bekommen, mehr Impfungen selbst anzubieten und einige verschreibungspflichtige Medikamente in bestimmten Fällen auch ohne Rezept herauszugeben. Scharfe Kritik an einigen Punkten der Reform kommt von den Krankenkassen. Sie warnen vor hohen Kosten für die Versicherten. Zuvor hatte das Parlament auch über das Kindergeld beraten. Das soll künftig automatisch an Eltern ausgezahlt werden. Das Ziel: weniger Zettelwirtschaft, mehr Zeit fürs Baby.
1: Wer in den Sommerferien wegfliegen will, muss sich trotz Kerosinmangels keine Sorgen machen. Das hat die Flugbranche bei einem Treffen mit der Bundestagstaskforce zu den Auswirkungen des Iran-Kriegs versprochen. Wer schon gebucht hat, werde ohne Extrakosten in den Urlaub fliegen können. Bauturbo sieht anders aus. In Deutschland sind im vergangenen Jahr nur gut 200.000 Wohnungen gebaut worden. Das sind so wenige wie seit über 10 Jahren nicht mehr. Details von Tom Husse.
3: Es geht bereits seit einiger Zeit nicht so richtig voran beim Wohnungsbau. Zum Vergleich, 2023 gab es noch fast 300.000 neue Wohnungen, so das Statistische Bundesamt. Das liegt vor allem daran, dass Bauen immer teurer wird. Außerdem dauert es mittlerweile länger, bis eine Baugenehmigung erteilt wird. Die ehemalige Ampelregierung wollte eigentlich mal für 400.000 neue Wohnungen pro Jahr sorgen. Davon ist Deutschland gerade weit entfernt. Mit neuen Gesetzen will die aktuelle Bundesregierung für eine Trendumkehr sorgen.
1: Poldi macht Schluss. Lukas Podolski beendet seine Karriere als aktiver Fußballer. Das hat der 40-Jährige jetzt mitgeteilt. Unter anderem holte er mit der deutschen Nationalmannschaft 2014 den Weltmeistertitel. Zuletzt spielte Podolski bei Górnik Zabrze in Polen und hat den Club gerade erst gekauft. Die deutsche Eishockey-Nationalmannschaft hat bei der WM den ersten Sieg eingefahren. Gegen Ungarn gab es ein deutliches 6:2. Damit bewahrt sich das deutsche Team weiter die Chance auf die K.O.-Runde. Nächster Vorrundengegner ist Österreich.
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4: Meistens ist es heute Abend locker bewölkt oder sogar klar und es bleibt trocken. Gegen morgen kann sich vereinzelt Nebel bilden. Die Tiefstwerte liegen bei 15 bis 8 Grad. Morgen wird es dann richtig sommerlich, oft sonnig, später im Norden auch mal mehr Wolken und ganz vereinzelt ein kurzer Schauer. Ansonsten bleibt es trocken bei bis zu 33 Grad.
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1: Im Studio Fabian Hoffmann. Das Kindergeld soll in Zukunft automatisch ausgezahlt werden, ohne dass ein Antrag gestellt werden muss. Der Bundestag hat erstmals über einen entsprechenden Gesetzentwurf beraten. Schon ab dem kommenden Jahr soll das Ganze greifen. Erstmal für Eltern, die schon ein Kind haben. Finanzminister Lars Klingbeil.
2: Wir lösen auch ein Versprechen ein für die Familien in unserem Land. Ihr werdet künftig mehr Zeit für das Baby haben und euch weniger mit der Bürokratie auseinandersetzen müssen.
1: Der Bundestag hat außerdem neue Regeln für Apotheken beschlossen. Die dürfen künftig mehr Impfungen anbieten und einige verschreibungspflichtige Medikamente auch ohne Rezept herausgeben. Die Diskussion um eine Verlängerung des Tankrabatts geht weiter. Zuletzt gab es vor allem aus der Union Stimmen, die Steuersenkung auch nach dem 30. Juni weiterzuführen. In der SPD ist man da zurückhaltender. Fraktionsvize Armand Zorn hat sich jetzt in der ARD gegen eine Verlängerung des Tankrabatts ausgesprochen. Er bringt stattdessen erneut einen Spritpreisdeckel ins Spiel. Den lehnt die Union bisher ab. Dazu sagt Zorn.
3: Naja, soweit ich weiß, sind wir da eine Koalition und das ist eine Koalition aus CDU, CSU und SPD und deswegen bin ich da guter Dinge, dass wir mit dem Koalitionspartner genau darum ringen werden, um den richtigen Weg und deswegen dieser Vorschlag liegt nach wie vor auf dem Tisch.
1: Die Deutsche Bahn bekommt weiter Konkurrenz. Flixtrain will sein Angebot in den nächsten 2 Jahren verdoppeln. Das hat Unternehmenschef Schwemmlein im Spiegel angekündigt. In 2 Jahren will außerdem noch der italienische Anbieter Italo auf den deutschen Gleisen mitmischen. US-Präsident Trumps Kabinett kommt nicht zur Ruhe. Jetzt hat Geheimdienstchefin Gabbard ihren Rücktritt angekündigt. Sie begründet den Schritt mit einer Krebserkrankung ihres Mannes. Zuletzt gab es aber auch Streit zwischen ihr und Trump in Sachen Irankrieg. Sie ist die 4. Frau, die innerhalb weniger Wochen aus dem Kabinett ausscheidet. Nach 10 Jahren ist die Ära Pep Guardiola bei Manchester City zu Ende. Der Katalane hat seinen Rücktritt als Trainer erklärt. Darüber war zuletzt auch immer wieder spekuliert worden. Unter Guardiola hatte City zahlreiche Titel gewonnen, darunter die Champions League und englische Meisterschaften.
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1: Jetzt in der Nacht ist es klar oder nur leicht bewölkt und trocken bei Temperaturen zwischen 15 und 8 Grad. Tagsüber dann vielerorts sonnig und trocken, nur ganz im Norden kann sich mal ein kurzer Schauer dazwischen mogeln. Die Höchstwerte liegen bei 25 bis 33 Grad.
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1: Im Studio Fabian Hoffmann. Wichtige Themen im Bundestag. Da ging es zum einen um die Reform der Apotheken. Die hat das Parlament beschlossen. Silas Quering, worum geht's da?
2: Ja, die Apotheken sollen in Zukunft die Möglichkeit bekommen, mehr Impfungen selbst anzubieten und einige verschreibungspflichtige Medikamente in bestimmten Fällen auch ohne Rezept herauszugeben. Scharfe Kritik an einigen Punkten der Reform kommt von den Krankenkassen. Sie warnen vor hohen Kosten für die Versicherten. Zuvor hatte das Parlament auch über das Kindergeld beraten. Das soll künftig automatisch an Eltern ausgezahlt werden. Das Ziel: weniger Zettelwirtschaft, mehr Zeit fürs Baby.
1: Mit Blick auf die NATO ruft Bundesaußenminister Johann Wadephul zur Gelassenheit auf. Trotz einiger widersprüchlicher Aussagen aus den USA, etwa zur Stationierung von Soldaten, findet Wadephul, dass das Bündnis größer und stärker ist als je zuvor. Er sagt im Ersten:
3: Klar, es gibt immer wieder Äußerungen, die alle irritieren, auch mich. Aber das, was wir erleben, was wir in NATO-Strukturen erleben, und zwar in zivilen wie in militärischen, was ich im Gespräch mit Marco Rubio, meinem Außenministerkollegen, erlebe, das ist alles